Hallo, ihr da draußen. Es wäre zu schade, wenn ich von dem grandiosen Album Rockpommels Land in dieser Reihe nur einen Titel spielen würde. Deshalb habe ich mich kurzfristig entschlossen, noch eine fünfte Folge nachzulegen. Die eigentliche Idee hinter den Veröffentlichungen von Aerox Silvermint Records ist es, den absoluten Grobschnitt-Fans für einen absolut fairen Preis Live-Raritäten sowie komplette Konzertmitschnitte anzubieten. Bisher hat Aerox auf seinem Label 100 CDs mit Konzerten veröffentlicht. So auch das Konzert von 1979 in Würzburg. Darauf die eingangs gehörte, traumhafte Version von Rockpommels Land. Mary Green, wir können sein. Zeitloser Atem, träumend. Mary Green, unser Leben, die Synthese dieser Welt. Diese Zeilen vermitteln ein Gefühl von Möglichkeit, Freiheit und einer Verbindung zu etwas Überirdischem. Die wiederholte Phrase »Moments are here and now just moments« betont das Leben im Moment, das Schätzen flüchtiger Erfahrungen und das Nicht-Fixieren auf die Zukunft. In der Gesamtheit widmet sich Mary Green tiefgründigen Fragen des Daseins, der individuellen Freiheit und der leidenschaftlichen Suche nach Sinn. Die Lyrics entfalten sich wie ein geheimnisvolles Buch, dessen Seiten wir mit jedem Hören aufschlagen. Eine Reise durch die verschlungenen Pfade unserer eigenen Gedanken und Träume. Viel Spaß mit Mary Green.

nächstes wieder unser Anti-Drogen-Song. Im Text dieses Stückes geht es darum, dass wir der Meinung sind, dass man die deutsche Drogenszene nur dadurch in den Griff bekommen kann, indem man leichte Drogen endlich legalisiert. Nach dem schönen Motto: Finger weg von harten Sachen und legalize Erdbeereis.

0: Polizei!
1: Was für welche?
0: Polizei! Endlich!
2: Was ist denn hier los? Sie müssen hier unbedingt eine Razzia durchführen.
3: Was? Warum denn?
2: Hier wird Haschisch geraucht.
3: So? Welche Sorte denn?
2: Grüner, ja, grüner, ganz gefährlich, ja.
3: Grüner? Also ich rauche lieber schwarzen. Haben Sie mal Feuer da?

0: Dankeschön.
1: Ein bemerkenswertes Hagener Projekt nennt sich Symphonic Floyd. Hierbei präsentiert die Hagener All-Star Band Green zusammen mit dem Philharmonischen Orchester und dem Opern- und Kinderchor Hagen die Musik von Pink Floyd in einer spektakulären symphonischen Bearbeitung. In beeindruckenden Konzerten, die bis zu 3,5 Stunden dauern, werden sowohl selten gespielte Frühwerke als auch Highlights aus verschiedenen Schaffensperioden von Pink Floyd aufgeführt. Ein besonderer Höhepunkt ist dabei das komplette Album The Dark Side of the Moon in einem orchestralen Arrangement. Von diesem Album hören wir nun den Song Time in der Version von Green mit Miller Kapolke am Bass.

Ich könnte noch 20 Folgen dieser Reihe machen. So sehr liebe ich diese Band, die ich bisher 66 Mal live erleben durfte. Aber einmal muss Schluss sein. Zum Abschluss freuen wir uns mit der Band, dass die 13 verlorenen Minuten wiedergefunden wurden. The Missing 13 Minutes ist ein Live-Song von Grobschnitt. Dieses Stück wurde, wie das Solar Music Live-Album, während eines Konzerts in Mülheim im Jahre 1978 uraufgeführt. Leider sind die genauen Lyrics nicht weit verbreitet, aber die Musik selbst ist ein fesselndes Erlebnis. Die Band verbindet progressive Rockelemente mit einer energetischen Bühnenpräsenz. Und jetzt hast du die Gelegenheit, diesen Song zu hören, und du wirst sicherlich von der Atmosphäre und der musikalischen Reise beeindruckt sein. Wir hören uns.

Es hat euch ein wenig gefallen hier heute Abend in Mülheim. Ich möchte euch kurz wie immer zum Schluss die Musiker der Gruppe vorstellen. Am Schlagzeug Erok!

0: Ja. Natürlich haben wir auch, wie jede Gruppe, an der Solo-Gitarre Gott Otto Kühn.
1: Der Hexer aus Altenhagen.
0: Der Hexer aus Altenhagen. Ja. Der heimliche Superstar dieser Gruppe. Er sitzt da oben an der Lichtanlage.

Ja, der wichtigste Mann der Gruppe ist wie immer nicht auf der Bühne, sondern irgendwo da hinten unter euch im Saal. Am Mischpult der einzige Gastarbeiter bei Grobschnitt.

Wenn ihr jetzt mal alle einmal ganz leise seid, dann könnt ihr mal etwas hören, was es sonst nicht zu hören gibt. Nämlich, wie man in Österreich Musik macht. Achtet da vorne auf den jungen Mann, der einzige Schlauchbläser Europas. Ja, das war Grobschnitt. Wir wünschen euch allen schönen Heimweg. Bis zum nächsten Mal. Tschüss, Mülheim!

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1: Hallo und herzlich willkommen bei Elkes bunte Musikwelt 5 hier bei Radio Haspe. Heute nehme ich euch mit auf eine spannende Reise durch Rock, Prog und Metal mit etwas längeren Songs. Den Anfang machen die Purple mit April, einem außergewöhnlichen Stück, das Klassik und Rock auf einzigartige Weise verbindet. Das sind fast 12 Minuten purer musikalischer Zauber.

Jetzt entführe ich euch hier in der Sendung Elkes bunte Musikwelt 5 auf Radio Haspe mit July Morning von Uriah Heep auf eine musikalische Reise, die von Hoffnung und Aufbruch erzählt. Der Song begeistert übrigens schon seit Jahrzehnten die Fans und ist einer meiner absoluten Lieblingssongs.

Es wird episch bei Elkes bunte Musikwelt 5. Rainbow erzählen mit Stargazer eine Geschichte über Träume und Tragödien. Hören wir uns mit Stargazer von Rainbow, ein Meisterwerk des Heavy Metal, hier bei Radio Hasper an.

Weiter geht's hier bei Radio Haspe und in Elkes bunte Musikwelt 5 mit Design of the Southern Cross von Black Sabbath. Ein Song, der ruhig beginnt und fast wie ein nächtliches Gebet wirkt und sich zu einem monumentalen Metal-Epos entwickelt. Das Kreuz des Südens ist übrigens mehr als ein Sternbild. Es ist ein Symbol der Orientierung in dunklen Zeiten.

Jetzt wird's richtig heavy mit Lock Up the Wolves von Dio. Ein kraftvoller Metal-Kracher mit viel Energie und starken Riffs. Genau das Richtige für mich und Elkes bunte Musikwelt 5 hier bei Radio Haspe.

Zum Abschluss wird es noch einmal etwas ruhiger mit Pendragon und If I Were the Wind. Ein schöner, verträumter Prog-Rock-Song, der zum Nachdenken einlädt und euch sanft aus der Sendung verabschiedet. Das war Elkes bunte Musikwelt 5 hier bei Radio Haspel. Schön, dass ihr dabei wart. Ich freue mich, wenn ihr nächstes Mal wieder einschaltet. Viel Spaß mit den vielen anderen tollen Sendungen hier bei Radio Haspel. Und werft doch mal einen Blick auf unsere Website www.radiohaspel.de und schaut auf unserem YouTube-Kanal vorbei. Bis bald, eure Elke.

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1: Long Songs Volume 5, die Nummer 5, und ich begrüße euch recht herzlich. Ich habe heute mir wieder einige Sachen ausgesucht, die euch bestimmt gefallen werden. Ich beginne mit Pink Floyd und Shine on Your Crazy Diamond.

die nachfolgende Band haben wohl weniger auf dem Schirm, wenn es um Longsongs geht. Doch ja, sie sind's, die Dire Straits mit Telegraph Road, ein fantastisches Stück Dire Straits.

kommen wir nun zum dritten Song und der Abteilung Hart und Heftig. Dafür stehen Uriah Heep und aus dem Jahre 1972 der Titelsong ihres Albums The Magician's Birthday. Mit dem Duell vom Schlagzeug und Gitarre im Mittelteil. Das ist für mich schon Progressivrock.

Von ihrem ersten Studioalbum, ich meine hier mit Emerson, Lake & Palmer, bringe ich nun den Song Take a Pebble in Erinnerung an Greg Lake und Keith Emerson, die viel zu früh von uns gegangen sind.

Willkommen in der Welt von Arion. Arion erzählen grundsätzlich wunderbare Geschichten. Und der Song The Day the World Breaks Down ist so eine. Interessanterweise erleben wir gleich 11 verschiedene Sängerinnen und Sänger bei diesem Opus. Ein fantastisches Teil, Longsong und Progressive Rock vom Allerfeinsten.

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Jeff Rotal begrüßen wir mit dem Song Budapest. Ja, es hat so ein bisschen den Anschein, sie haben etwas bei Dire Straits, die wir heute schon gehört haben, abgehört. Aber trotz alledem ein wunderbarer Song von Jeff Rotal.

Der nächste Song ist auch aus der Abteilung Progressivrock. Die Leute rund um Clive Nolan, nebenbei der Schlagzeuger war früher bei Marillion, der erste Drummer bei Marillion. Die Sprache ist von Arena und The Valley of Kings.

ein bisschen Zeit ist noch bei den Long Songs geblieben, bei Volume 5 oder Volume 5. Deswegen habe ich noch einen URI-Titel eingespielt, und zwar URI mit Circle of Ends aus dem Jahre 1972.

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1: Long Songs Volume 5, die Nummer 5, und ich begrüße euch recht herzlich. Ich habe heute mir wieder einige Sachen ausgesucht, die euch bestimmt gefallen werden. Ich beginne mit Pink Floyd und Shine on Your Crazy Diamond.
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2: Seid ihr bereit für eine Zeitreise in ein Jahrzehnt, das schon lange vergangen ist? In einem Jahrzehnt, in dem ich geboren wurde, in einem Jahrzehnt, mit dem ich euch jetzt unterhalten werde. Hier ist Ab in die 60er. Willkommen bei Radio Haspel. Und wieder seid ihr bei Ab in die 60er auf eurem Lieblingssender Radio Haspel. Mein Name ist Brady und ich nehme euch mit auf eine kleine Zeitreise. Jetzt wird's bunt verspielt und ganz schön bubblegum-poppig. Denn 1968 hüpfte dieser Song in die Charts wie ein Flummi auf Speed, Simon Says, von der 1910 Fruit Gum Corporated, eine Band, die genauso schrill klingt wie ihr Name. Sie war Aushängeschild des sogenannten Bubblegum-Pop, einer Musikrichtung, die vor allem eins wollte, Spaß machen, knallig, eingängig und mit einem Refrain, den selbst der letzte Tanzmuffel mitsingen kann. Und ja, der Song basiert tatsächlich auf dem Kinderspiel Simon Says. Nur hat man hier statt Stillstehen lieber das Tanzbein geschwungen. In den USA wurde es ein Top-5-Hit und auch in Europa ging's ordentlich rund. Macht mit, wenn Simon es sagt und denkt dran, ihr hört Radio Haspel, das hier ist Ab in die 60er und ich bin Brady.

Jetzt geht's an den Strand, zumindest musikalisch. Wir schnappen uns die Badehose und das Surfboard, denn der nächste Titel bringt uns direkt an die sonnigen Küsten Kaliforniens. 1963 rauschte dieser Song wie eine perfekte Welle durch die Charts. Surfin' USA von den Beach Boys. Mit ihren glasklaren Harmonien, lässigen Gitarrenriffs und dem typischen Westküsten-Feeling prägten sie den Surfrock wie keine andere Band. Der Song ist musikalisch übrigens stark an Chuck Berrys Sweet Little Sixteen angelehnt. So stark, dass Berry später auch als Co-Autor genannt wurde. Aber der Drive, das Lebensgefühl, das war ganz klar Beach Boys pur. Und jetzt Sonnenbrille auf, Lautstärke rauf und ab geht's Surfin' USA. Hier bei Radio Haspe in eurer Zeitmaschine namens Ab in die 60er.

Ihr seid da, wo die Musik manchmal klingt wie ein Film in Technicolor bei Ab in die 60er auf Radio Haspel. Der nächste Track ist kein einfacher Popsong, das ist Drama pur. Eloise von Barry Ryan. 1968 erschienen, ein Song, der fast opernhafte Ausmaße hat. Geschrieben hat ihn übrigens sein Zwillingsbruder Paul Ryan und Barry hat ihn dann mit voller Inbrunst ins Mikro geschmettert. Ganze 5 Minuten lang Pathos, Orchesterwucht und Gefühlsexplosion. Ein echter Brocken. Der Song wurde ein Riesenhit in Europa, Platz 2 in Großbritannien und sogar Freddie Mercury nannte ihn später eine seiner musikalischen Inspirationen. Kein Wunder, Eloise ist ein Meisterwerk des überlebensgroßen Pop. Jetzt mal tief durchatmen, zurücklehnen und dann mit vollem Herzen zuhören. Hier ist Eloise von Barry Ryan.

Ihr seid goldrichtig bei Ab in die 60er auf Radio Aspe. Ich bin Brady und jetzt wird's richtig knackig. 1966 erschien ein Song, der klingt, als würde ein D-Zug durch einen verrauchten Club rauschen. Gimme Some Lovin' von der Spencer Davis Group. Und vorne am Mikro, gerade mal 18 Jahre alt, stand ein junger Kerl mit einer Stimme wie schwarzer Kaffee. Steve Winwood. Kraftvoll, soulig, voller Energie. Der Song entstand übrigens in weniger als einer Stunde, direkt im Studio unter Druck. Was dabei rauskam, ist ein Klassiker, der bis heute in keinem guten Roadmovie fehlen darf. Treibender Bass, durchdrehende Orgel, das ist britischer R&B auf höchstem Niveau. Also anschnallen, hier kommt Gimme Some Lovin' natürlich bei Ab in die 60er, nur auf Radio Aspe.

Jetzt wird's ein bisschen verrückt, aber auf die schöne Art. 1967 war ein Jahr voller musikalischer Experimente und mittendrin Traffic. Die Band um Steve Winwood brachte uns einen Song, der klingt wie ein bunter Traum auf LSD. Hole in My Shoe. Kein typischer Hit, sondern ein Ausflug in die Welt des britischen Psychedelic Pop. Komplett mit indischer Sita, surrealem Text und einem kleinen Mädchen, das zwischendurch von sprechenden Blumen erzählt. Ja, wirklich. Dave Manson schrieb den Song, gegen den Willen der Band übrigens. Die fanden ihn zu poppig. Das Publikum sah das etwas anders. Platz 2 in den UK-Charts und ein echter Kultklassiker für alle, die wissen, dass die 60er Jahre nicht nur nach Rock'n'Roll, sondern auch nach Fantasie klangen. Also Schuhe aus, Sinne an, hier kommt Hole in My Shoe von Traffic.

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1: Nun wird's ein bisschen underground, aber auf hohem Niveau. Der nächste Titel kommt von einer Band, die heute fast in Vergessenheit geraten ist, damals aber ein echtes Juwel der deutschen Beat-Szene war, Wonderland. 1968 erschien ihre Single Poochie, ein Song, der irgendwie zwischen Psychedelic, Pop und progressivem Beat pendelt. Eingängig, aber nicht banal, komplex, aber nicht verstopft. Gegründet wurde Wonderland von Achim Reichel, den viele noch von den Rattles kennen. Und auch Les Humphreys war mit an Bord. Ja, der Les Humphreys, der später mit seinem Singer-Chor durchstartete. Poochie blieb leider ein Geheimtipp, aber genau deshalb gehört er zu Ab in die 60er dazu. Dann hört mal ganz geheim zu, hier kommt Poochie von Wonderland, nur bei Radio Haspe und nur mit mir, Brady.

Und weiter geht's mal ab in die 60er eurer Zeitreise auf Radio Haspe. Ich bin immer noch Brady und jetzt kommt einer, der hatte nicht nur ein schelmisches Grinsen im Gesicht, sondern auch ein echtes Gespür für Schlager mit amerikanischem Akzent. Die Rede ist von Gus Bacus, ein GI, der in den 60ern in Deutschland nicht nur stationiert war, sondern gleich ein echter Star wurde. Sein größter Hit? Natürlich, Rote Lippen soll man küssen. Erschien 1963 und ist bis heute ein Dauerbrenner auf jeder besseren Oldie-Party. Der Song ist locker, leichtfüßig und lebt von Gus' sympathischem Denglisch, irgendwo zwischen Teenager-Schwarm und Sonny Boy. Das Ganze basiert übrigens auf einem amerikanischen Original, das Bacus kurzerhand deutsch interpretierte. Mit großem Erfolg. Platz 1 in den Charts. Jetzt lippengespitzt, mit Summen erlaubt, rote Lippen soll man küssen. Hier bei Radio Haspe in der Sendung Ab in die 60er.

konntet ihr euch von den Lippen lösen, denn jetzt fliegen gleich ein paar musikalische Funken. 1968 ließ eine britische Band die Sirenen heulen. The Move mit ihrem krachenden Hit Fire Brigade. Ein Song, der klingt, als hätte man Beatmusik mit einer Spraydose und einem Streichholz gemixt. Schräge Gitarrenriffs, knallige Harmonien und ein Text, der vom Wunsch handelt, die Feuerwehr zu rufen. Allerdings nicht wegen eines Brandes, sondern wegen Liebeskummers. So typisch britisch skurril, dass es schon wieder genial ist. Der kreative Kopf hinter dem Ganzen, Roy Wood, später Mitglied vom Electric Light Orchestra, Fire Brigade, stürmte die Top 3 in UK, ein echter Klassiker der Mod-Ära, der bis heute gern gecovert wird. Löschwasser braucht ihr keins, nur gute Ohren, hier kommt Fire Brigade von The Move.

Jetzt gibt's was fürs Herz bei Radio Haspa ab in die 60er. Aber mit Beat und Haltung. Die Rattles waren in den 60ern sowas wie die deutsche Antwort auf die Beatles. Sie standen sogar mit ihnen in Hamburg auf der Bühne. Und 1966 veröffentlichten sie Love of My Life, eine Ballade, die zeigt, dass Beat nicht nur wild, sondern auch gefühlvoll sein kann. Der Song kommt ganz ohne Schnörkel aus. Klare Harmonien, sehnsüchtiger Gesang und ein melancholischer Refrain, der sich direkt ins Ohr legt. Geschrieben wurde das Ganze von Achim Reichel und Herbert Hillebrand, beide prägende Köpfe der Band. In England war der Song übrigens erfolgreicher als mancher deutsche Hit im eigenen Land. Ein echtes Ausrufezeichen. Hier ist Love of My Life von den Rattles. Natürlich nur bei Ab in die 60er und natürlich nur auf Radio Haspel.

Die britischen Meister des Sarkasmus, The Kinks, haben 1966 mit Holiday in Waikiki einen Song geschrieben, der sich anhört wie ein Urlaubsprospekt mit Knitterfalten. Was vordergründig wie ein fröhlicher Strandtrip klingt, ist in Wahrheit eine spöttische Abrechnung mit dem aufkommenden Massentourismus. Inklusive Souvenirläden, Plastikpalmen und Enttäuschungen à la carte. Musikalisch typisch Kinks. Knarzige Gitarren, tanzbarer Rhythmus und Ray Davies unverwechselbare Stimme, die irgendwo zwischen Lächeln und Augenrollen pendelt. Der Song stammt vom Album Face to Face, ein Meilenstein, der den britischen Pop erwachsen und bissig machte. Hier könnt ihr euch die Sonnencreme sparen. Hier kommt Holiday in Waikiki von The Kinks.

Ihr seid bei Ab in die 60er auf Radio Aspe. Ich bin Brady und jetzt wird's richtig dramatisch. Fast schon wie auf einer Theaterbühne. Gary Puckett and the Union Gap waren bekannt für ihre kraftvollen Bariton, orchestralen Arrangements und Lieder, die nie leise um Liebe baten. Lady Willpower, erschienen 1968, ist dafür das beste Beispiel. Eine Mischung aus Flehen, Stolz und einem Hauch Macho-Attitüde. Musikalisch verpackt in satte Streicher, Bläser und diese Stimme, die klingt, als würde sie direkt aus einem Broadway-Musical stammen. Der Song kletterte bis auf Platz 2 in den US-Charts und machte Gary Puckett endgültig zum Star der moralisch leicht zerrissenen Spätsechziger Popwelt. Produziert wurde das Ganze von Jerry Fuller, ein Mann mit einem echten Händchen für Drama im 3-Minuten-Format. Jetzt also Bühne frei, hier kommt Lady Willpower, gesungen mit Nachdruck und Hingabe von Gary Puckett and the Union Gap.

Wie man textlich schwere Kost in Watte verpackt, zeigten The Casuals 1968 mit ihrem Song Toy. Einer dieser Titel, der ganz leise unter die Haut geht. Sanfte Streicher, melancholische Melodieführung und ein Text, der sich mit dem Gefühl auseinandersetzt, benutzt und fallen gelassen zu werden. Wie ein Spielzeug eben. The Casuals waren eine britische Band, die lange in Italien unterwegs war. Und das hört man. Toy klingt fast wie ein europäisches Chanson im Popgewand. Der Song war ihr zweiter großer Hit nach Jessamine. Und auch wenn er nie ganz die Charts stürmte, hat er sich seinen Platz im goldenen Regal der 60er redlich verdient. Und damit auch bei uns, bei Radio Haspe, ab in die 60er. Hier sind The Casuals mit Toy.

Einen wunderschönen guten Abend, meine Damen und Herren. Hallo, Freunde. So begrüßte Ilja Richter zwischen 1971 und 1982 die Gäste in der Sendung Disco im ZDF. Komponiert wurde die eingangs gehörte Titelmelodie vom französischen Komponisten André Pop. Und damit willkommen zu Ab in die 70er, Ausgabe 5. Licht aus, warm, Spot an, ja. Weiter geht's mit der Gruppe Soulful Dynamics, die Mitte der 60er Jahre unter dem Namen Dynamic Club gegründet wurde und aus Liberia stammt. Mit dem Anfang 1970 erschienenen Titel Mademoiselle Ninette hatten sie ihren größten Hit.

Borriquito ist ein vom Spanier Perret geschriebenes und interpretiertes Lied aus dem Jahr 1971. Das mit Gitarre und viel Percussion in einem rumbaartigen Stil vorgetragene Lied war in Deutschland, obwohl nur wenige den spanischen Text verstehen konnten, 2 Wochen lang einer der 8 Nummer 1 Hits von 1971. Im Gegensatz dazu gab es in Österreich keine Chartplatzierungen. Experten vermuten, dass der Erfolg des Liedes in Deutschland auch daran lag, dass es in einer Zeit, in der der Spanientourismus stark war, an den Sommerurlaub erinnerte. Hören wir Perret mit Borriquito, einem Lied über einen kleinen Esel.

The Hughes Corporation war eine amerikanische Pop- und Soul-Band, die Mitte der 70er Jahre im Rahmen der aufkeimenden Disco-Ära bekannt wurde. Mit dem Titeltrack des 1973 erschienenen Debütalbums Freedom for the Stallion gelang zum ersten Mal der Einstieg in die US-Charts, wo die Single Platz 63 erreichte. Das vom selben Album stammende Rock the Boat entwickelte sich 1974 zu einem Welthit und Millionenseller.

The Locomotion ist ein Lied von Little Eva aus dem Jahr 1962, das von Gary Goffin und Carole King geschrieben wurde und das den Modetanz Locomotion aus den 60er Jahren zur Folge hatte. 1974 veröffentlichten Grand Funk Railroad ihre Version des Liedes, welche von Todd Rundgren produziert wurde und auch in den USA ein Nummer 1-Hit wurde.

Shirley Goodman war eine US-amerikanische Rhythm-and-Blues-Sängerin, die sowohl in den 50er als auch Mitte der 70er Jahre international erfolgreich war. Ende 1974 bekam sie von der Sängerin und Produzentin Sylvia Robinson das Angebot, die Lead-Vocals auf dem von ihr geschriebenen Disco-Titel Shame, Shame, Shame zu singen. Den männlichen Gesangspart übernahm Jesus Alvarez. Der Instrumentaltrack wurde von Studiomusikern eingespielt und die als Shirley and Company veröffentlichte Single entwickelte sich Anfang 1975 zu einem der ersten weltweiten Disco-Hits.

Mr. B ist der Besitzer von Deluxe Car Wash, der bekanntesten Autowaschanlage in Los Angeles. Dort muss er sich mit den skurrilsten Figuren der Stadt auseinandersetzen. Im täglichen Trubel versucht der Autowäscher TC bei einem Radioquiz Eintrittskarten für die angesagteste Disco zu ergattern, um seine große Liebe für sich zu gewinnen. Die Band Total Concept Unlimited wurde Anfang der 70er Jahre von Songwriter Norman Whitfield zusammengestellt. 1976 kam die Sängerin Gwen Dickey neu hinzu und der Bandname wurde in Rolls Royce geändert. Danach entstand der von Whitfield produzierte Soundtrack für die Musikkomödie Car Wash, der ausgeflippte Waschsalon, deren Titellied der größte Erfolg der Gruppe wurde. 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

Disco Inferno ist ein Lied der Band The Tramps. Es ist Teil des gleichnamigen vierten Studioalbums von 1976. Der Song war Teil des Soundtracks des Films Saturday Night Fever. Die folgende Veröffentlichung als Single erreichte 1977 Platz 11 der amerikanischen Billboard Hot 100. Die Worte Burn, Baby, Burn, Beginn jeder Zeile des Refrains, beziehen sich sowohl auf den Katastrophenfilm Flammen des Inferno als auch auf die Rassenunruhen in Los Angeles 1965.

I Can't Stand the Rain ist ein Soul-Song aus dem Jahr 1973, der von Ann Peebles in den Royal Recording Studios in Memphis eingesungen wurde. 1977 produzierte Frank Farian mit der Gruppe Eruption eine Disco-Version des Stücks, die im Januar 1978 veröffentlicht wurde. In Australien und Belgien wurde der Song ein Nummer-1-Hit.

Michael Jackson konzentrierte sich in der zweiten Hälfte der 1970er Jahre auf die Jackson 5, die 1976 von Motown zu Epic Records, heute Sony, gewechselt waren. 1977 übernahm Michael Jackson eine Rolle im Film The Wiz, das zauberhafte Land, einer Musicalfassung des Zauberers von Oz, wo er neben Diana Ross und anderen ausschließlich afroamerikanischen Künstlern auftrat. Bei den Dreharbeiten zu The Wiz lernte Jackson den Produzenten Quincy Jones kennen. Mit ihm produzierte er sein fünftes Soloalbum Off the Wall, das 1979 erschien und sehr erfolgreich wurde. Neben dem gewohnten Rhythm and Blues tauchten erstmals Lieder im Disco-Stil auf, wie die erste Single-Auskopplung Don't Stop Till You Get Enough. Jacksons Stimmlage war so hoch wie nie zuvor.

Grease ist der englische Begriff für Schmiere und steht für Pomade, mit der männliche Highschool-Schüler in den 50er Jahren ihre Frisuren in Form brachten. Grease heißt aber auch ein Musikfilm aus dem Jahr 1978, der auf dem gleichnamigen Musical von 1971 beruht. Die Hauptrollen spielen John Travolta und Olivia Newton-John. Hören wir sie mit Summer Nights.

Ursprünglich 1961 in Detroit gegründet, machte die Band 1967 als The Sunliners die ersten Aufnahmen, änderte jedoch bald den Namen in Rare Earth. Dieser Bandname hat seinen Ursprung in einer Gruppe chemischer Elemente, den sogenannten seltenen Erdmetallen. Rare Earth war die erste erfolgreiche Band, die von Motown unter Vertrag genommen wurde und nur aus weißen Mitgliedern bestand. Auf Platz 19 der US-Charts kletterte 1971 ihr Titel »Hey, Big Brother«.

Vincent ist ein Lied von Don McLean, das dieser 1971 als Hommage an den Maler Vincent van Gogh schrieb. Das Lied erschien erstmals auf dem im Oktober 1971 veröffentlichten Album American Pie und wurde nach dem gleichnamigen Titellied zum zweiterfolgreichsten Stück des Sängers. Vincent war im Juni 1972 für 2 Wochen auf Platz 1 in Großbritannien, in den amerikanischen Charts erreichte es Platz 12.

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Willkommen bei Radio Haspe und willkommen im Jahr 1982. Hier ist Bradi und die Sendung Ab in die 80er. 1982, das ist das Jahr, in dem ich 14 wurde. Nicht, dass das irgendwas zu bedeuten hätte, ich wollte es euch nur mal mitteilen. Und aus meiner Heimatstadt gab es wieder neue Musik. Extra breit hatten wir schon das erste Mal in 1981. Jetzt blühte eine Frau auf, die der Traum vieler Jugendlicher werden sollte. Nena kam auf das Parkett. Und ihr erster Hit war Nur geträumt.

Noch mehr starke Frauen und Frauenbands eroberten 1982 die Charts. Nena hatte Platz 44 in Deutschland belegt und auf Platz 29 fand sich mit dem Ersteinstieg am 5.4.1982 Joan Jett and the Blackhearts wieder mit I Love Rock'n'Roll.

aber nicht nur der Beginn der neuen deutschen Welle und Rocksounds bestimmten das Jahr 1982. Auch Schlager- und Volksmusik-ähnliche Produkte waren auf dem Markt. In Österreich etablierte sich Peter Cornelius auf Platz 17, bei uns am 4.1.82 auf Platz 76 mit Du entschuldige, ich kenn die.

Mit I'll Find My Way Home schafften es Dion and Vangelis 23 Wochen in die Charts in Deutschland. 5 Wochen davon platziert unter den ersten 10. Hier für euch Dion and Vangelis mit ihrer Hymne I'll Find My Way Home.

Auch die Jungs von Kraftwerk waren 1982 sehr aktiv. Mit ihrem Hit Das Model erreichten sie in Deutschland die Top 10 und waren in der Höchstposition 7 mit Einstieg am 8.3.1982. Mit dieser Version waren sie international nicht platziert. Allerdings gab es auch eine englische Version, die in den UK-Charts Platz 7 erreichte. Hier ist Kraftwerk mit The Model.

Die unangefochtene Nummer 1 1982 in Deutschland kam vom Orchestra Maneuvers in the Dark. So im Dunkeln manövriert haben sie, glaube ich, nicht, denn auch weltweit waren sie mit dem Hit erfolgreich. Hier ist OMD, Maid of Orleans.

Die sogenannte Superband Asia haute im Jahr 1982 einen Hit nach dem anderen raus. Ihr hört immer noch Radio Haspe, hier ist Ab in die 80er mit Brady. Wir sind im Jahr 1982 und jetzt kommt für euch Asia Heat of the Moment.

Auch aus den 70ern sind immer noch Bands aktiv. Warum auch nicht, wenn die Musik immer gut ist. So auch Dr. Hook. Hier kommt ein Stück, wo man den Titel, glaube ich, nicht wirklich kennt, aber die Melodie. Es heißt Baby Makes Her Blue Jeans Talk. Was immer das bedeuten mag. Es ist, glaube ich, zweideutig. Egal, hört's euch mal eindeutig an hier bei Radio Haspe.

Wie ihr sicher schon mitbekommen habt, habe ich mich für das Jahr 1982 sehr zurückgehalten und keine neue deutsche Welle gespielt. Das werde ich auch nicht tun. In dieser Sendung wird es keinen NDW-Song geben. Dafür gibt es aber Nachdenkliches aus Köln. Hier ist Bab mit Kristallnach.

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Er war 9 Wochen in UK platziert, 19 Wochen in den USA, 21 Wochen in Deutschland. Ich rede von Rod Stewart und seinem Hit, der 1982 erst richtig durchkam, Young Turks.

Das Jahr 1982 ist zwar schon lange zu Ende und unsere Sendung ist auch auf dem Weg dahin. Doch ich möchte euch kurz noch ein kleines Medley mitgeben von dem, was wir nicht gespielt haben. Hört mal rein, was im Jahr 1982 noch alles so angesagt war. Hier bei Radio Haspe.

Ja, ich glaube, bei einigen war es ganz gut, dass wir es nicht gespielt haben. Jetzt habe ich noch einen Abschlusssong für euch. Yoshi würde sagen, das passt in die Longsongs. Warum spielst eigentlich du gerade sowas? Ein Hit, der in Deutschland nicht platziert war. In Österreich aber 2 Wochen. Höchstposition 19 erreichte. In der Schweiz war er 6 Wochen platziert, Höchstposition 4. In UK insgesamt 8 Wochen, davon 4 Wochen in den Top 10 mit der Höchstposition 2. Ihr könnt es nicht erraten. Es sind die Dire Straits und Private Investigation. Damit verabschiede ich mich. Das war Ab in die 80er mit Brady, die Ausgabe 5, das Jahr 1982. Wir hören uns wieder im nächsten Jahr, im Jahr 1983 mit der Ausgabe 6. Bis dahin. Tschüssi.

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2: Hallo liebe Hörerinnen und Hörer von Radio Haspel und herzlich willkommen zur 5. Ausgabe von Ab in die 90er. Am Mikrofon hört ihr wieder Elke. Heute stelle ich euch Songs vor, die entweder im Jahr 1993 in den deutschen Charts zu finden waren oder in jenem Jahr veröffentlicht wurden. Den Anfang mache ich mit einem Hit, der 1993 insgesamt 9 Wochen auf Platz 1 in den deutschen Charts zu finden war. Es ist der am 30.08.1993 vom US-amerikanischen Rocksänger und Schauspieler Meat Loaf veröffentlichte Song I'd Do Anything for Love, But I Won't Do That. Im Verlauf des Songs erfahren wir, dass der Protagonist so ziemlich alles für Liebe tun würde. Aber wir erfahren nicht, was er nicht für Liebe tun würde. Da Meat Loaf den Song nicht alleine singt, sondern zusammen mit der englischen Sängerin und Songwriterin Lorraine Crosby, wirkt I'd Do Anything for Love, But I Won't Do That fast schon wie ein Duett. Hören wir uns doch Meat Loaf mit I'd Do Anything for Love, But I Won't Do That einmal an.

Der nächste Song ist Please Forgive Me von Bryan Adams. Please Forgive Me wurde am 15.10.1993 als Single veröffentlicht und ist eine kraftvolle Ballade, die von tiefer emotionaler Verletzung geprägt ist und von der universellen Erfahrung von Liebe, Verlust und dem Wunsch nach Vergebung spricht. Der Song wurde im Radio und auf Musikvideosendern häufig gespielt und entwickelte sich zum internationalen Hit. In den deutschen Charts erreichte Please Forgive Me von Bryan Adams eine Höchstplatzierung von 3. Viel Spaß beim Hören!

Die Prinzen setzten sich in ihrem 1993 veröffentlichten Song Alles nur geklaut auf satirische und humorvolle Art und Weise mit der Musikindustrie und Plagiaten auseinander. Sie machen dabei auch Anspielungen auf verschiedene Künstler und bekannte Songs und sind dabei bewusst übertrieben. Alles nur geklaut war nicht nur ein kommerzieller Erfolg, sondern trug auch dazu bei, die Prinzen bekannter zu machen. In den deutschen Charts war der recht eingängige Song auf Platz 4 höchst platziert. Und nun die Prinzen mit Alles nur geklaut.

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1: Jetzt wird es mal etwas ruhiger und sanfter mit Everybody Hurts von R.E.M. Der Song wurde am 5.4.1993 veröffentlicht und ist bekannt für seine tröstende Botschaft. Er ermutigt Menschen, in schwierigen Zeiten durchzuhalten und sich zu erinnern, dass sie nicht alleine sind. Bei vielen gilt Everybody Hurts inzwischen als eine Hymne der Hoffnung. In Deutschland war Everybody Hurts von R.E.M. allerdings nicht sehr erfolgreich und erreichte nur Platz 83.

Mit dem am 16.04.1993 veröffentlichten Mr. Vain der deutschen Eurodance-Band Culture Beat haben wir nochmal einen Nummer-1-Hit aus 1993. Mr. Vain war in zahlreichen Ländern wie auch in Deutschland auf Platz 1 der Charts und gilt insgesamt als einer der größten Hits des Jahres. Mr. Vain von Culture Beat ist bis heute ein beliebter Party-Hit geblieben. Ich gestehe, ich mag den Song auch.

Es ist schön, dass ihr noch dabei seid. Wir sind immer noch in der fünften Ausgabe von Ab in die 90er mit Elka-Mikrofon und hören uns an, was das Jahr 1993 an Musik zu bieten hatte. Gefunden habe ich auch den Song Sweet Harmony, der am 11.01.1993 von der Band The Beloved veröffentlicht wurde. Der Song zeichnet sich durch seine einzigartige Mischung aus elektronischer Musik, Pop und Synthie-Pop aus. Der Song thematisiert die Sehnsucht nach Harmonie und Frieden und fand dadurch in den 90er Jahren eine starke Resonanz, da auch der Text eine positive und hoffnungsvolle Stimmung verbreitete. Sweet Harmony war international erfolgreich und schaffte es in Deutschland bis auf Platz 6. Und nun hier auf Radio Haspe, The Beloved mit Sweet Harmony.

Der Song Linger von The Cranberries wurde am 15.02.1993 veröffentlicht und handelt von unerwiderter Liebe und dem Gefühl der Sehnsucht und ist von einer gewissen Melancholie und Verletzlichkeit geprägt. Der Song ist zum zeitlosen Klassiker geworden, der mit dem einzigartigen Gesang von Dolores O'Riordan, einer atmosphärischen Musik und tiefgründigen Texten besticht. Linger von The Cranberries war in den deutschen Charts nicht vertreten, ist aber bis heute ein beliebter Song. Hören wir nun The Cranberries mit Linger.

Mit The Rhythm of the Night der italienischen Eurodance-Band Corona habe ich nochmal einen Eurodance-Klassiker aus 1993 gefunden, der in vielen Ländern wie auch in Deutschland hohe Chartplatzierungen erhielt. Und ja, The Rhythm of the Night von Corona ist eine Musikrichtung, die im Programm von Radio Haspe eher weniger gespielt wird, gehört aber nun mal in die 90er Jahre und damit in die Sendereihe ab in die 90er. Corona mit The Rhythm of the Night. 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

Hallo zurück, hier ist Elke und ich präsentiere euch eine Musikauswahl aus dem Jahr 1993 in der fünften Ausgabe von Ab in die 90er. Nun habe ich noch einmal einen etwas ruhigeren Song einer Band ausgewählt, die bereits seit den 1980er Jahren aktiv war. Es ist die US-amerikanische Band The Connells, die erst mit ihrem 1993 veröffentlichten Song 74-75 zu internationaler Bekanntheit gelangte. Dieser Song zeichnet sich durch seine melancholische, aber doch eingängige Melodie aus und hat einen Text, der von Erinnerungen und Nostalgie handelt. In den deutschen Charts war der Song allerdings erst in 1995 erfolgreich mit einer Höchstplatzierung von 7. Hier ist Radio Haspel mit 74-75 von The Connells.

Im Jahr 1993 gab es auch die eine oder andere schöne Ballade. Eine davon ist Jessie, die am 11.05.1993 von Joshua Caddison veröffentlicht wurde. Jessie erzählt mit einem von Melancholie und Verletzlichkeit geprägten Text die Geschichte von einer unerfüllten Liebe und der Sehnsucht nach einer Frau namens Jessie, die der Protagonist immer noch liebt und die ihn immer wieder in ihren Bann zieht. Lange hielt sich übrigens hartnäckig das Gerücht, mit Jessie sei die Schauspielerin Sarah Jessica Parker gemeint. Dies wurde aber später dementiert. Der Song Jessie wurde zu einem großen Erfolg, war allerdings erst in 1994 in den deutschen Charts zu finden und mit Platz 12 höchst platziert. Hören wir die auch von mir gern gehörte Ballade Jessie von Joshua Caddison.

Der von der Grunge-Rock-Band Nirvana am 30.08.1993 veröffentlichte Song Heart-Shaped Box hat einen eher mehrdeutigen Text, der viel Spielraum für Interpretationen lässt. Der von Kurt Cobain geschriebene Song aus 1993 war insgesamt nur in wenigen Ländern erfolgreich, so zum Beispiel im Vereinigten Königreich mit einer Höchstplatzierung von 5. In Deutschland suchte man den Song in den Charts allerdings vergeblich. Hören wir, liebe Hörerinnen und Hörer von Radio Haspel, nun Nirvana mit Heart-Shaped Box.

Design ist ein kommerziell erfolgreicher und kulturell prägender Popsong der 90er Jahre, der am 29.10.1993 von der schwedischen Band Ace of Base veröffentlicht wurde. Mit einer eingängigen Melodie, einem tanzbaren Rhythmus und einem mehrdeutigen Text erlangte Design weltweit Popularität und ist bis heute sehr beliebt. In den deutschen Charts war der Song für 3 Wochen auf Platz 1 zu finden. Ich präsentiere Ace of Base mit Design.

Ja, ich weiß, auch der folgende Song gehört nicht zu den oft bei uns gespielten Songs. Aber hey, wir sind gerade musikalisch im Jahr 1993 unterwegs. Da waren solche Songs nun mal sehr erfolgreich und deswegen spiele ich sie auch hier in der fünften Ausgabe von Ab in die 90er. Everybody von DJ Bobo am 27.09.1993 auf seinem Album Dance With Me veröffentlicht, ist klar nicht jedermanns Sache. War aber so beliebt, dass der Song 1994 nach der Veröffentlichung als Single immerhin bis auf Platz 2 in den deutschen Charts kletterte. Da müsst ihr jetzt durch. DJ Bobo mit Everybody.

Seid ihr noch da? Wenn ja, dann könnt ihr euch jetzt mit dem am 15.03.1993 veröffentlichten Song Rooster der Band Alice in Chains erholen. Rooster gehört zu den bekanntesten und beliebtesten Liedern von Alice in Chains und wird oft als eins ihrer besten Werke angesehen. Hören wir doch mal rein.

Hier ist immer noch Radio Haspel mit der 5. Ausgabe von Ab in die 90er mit Elke am Mikrofon. Als nächstes präsentiere ich den am 24.03.1993 von AC/DC auf dem Soundtrack zum Film Last Action Hero veröffentlichten Song Big Gun. Mit dem sofort erkennbaren und treibenden von Angus Young gespielten Hauptriff und einem selbstbewussten Text schaffte es der Song übrigens bis auf Platz 20 in den deutschen Charts. Viel Spaß mit Big Gun von AC/DC.

Auch der am 16.11.1993 gemeinsam von Bryan Adams, Rod Stewart und Sting veröffentlichte Titel All for Love ist ein Filmsong. Er ist aus dem Soundtrack zum Film Die drei Musketiere und ist eine Powerballade. Der Text erzählt zum einen von der Kraft der Liebe, die alle Hindernisse überwinden kann, und zum anderen von dem Wert von Freundschaft und Zusammenhalt. Damit passt All for Love also wunderbar zum Film und dem Musketierthema. Der Song wurde ein großer Erfolg, wozu sicher auch die bekannten und markanten Stimmen von Bryan Adams, Rod Stewart und Sting beigetragen haben. Übrigens war All for Love für insgesamt 4 Wochen auf Platz 1 der deutschen Charts zu finden. Hören wir den auch bei mir immer noch sehr beliebten Song All for Love von Bryan Adams, Rod Stewart und Sting.

Hallo zurück, hier ist immer noch Elke am Mikrofon und ich habe noch mehr Songs aus dem Jahr 1993 mitgebracht. Als nächstes habe ich einen Song ausgesucht, den ich von Anfang an sehr mochte. Es ist der am 23.06.1993 als Single von Four Non Blondes veröffentlichte Song What's Up. Der Song besticht nicht nur durch Linda Perrys Stimme, sondern auch durch die eingängige Melodie, den nachdenklichen Text und die dynamische Struktur. What's Up entwickelte sich international zum großen Hit und verblieb in den deutschen Charts sogar für 10 Wochen auf Platz 1. Hören wir uns doch What's Up von Four Non Blondes an.

Der Song Stick It Out der kanadischen Rockband Rush war zwar nicht in den deutschen Charts zu finden, passte aber in die fünfte Ausgabe von Ab in die 90er, das Jahr 1993, da er im Oktober 1993 veröffentlicht wurde. Stick It Out, deutsch übersetzt etwa halt durch, handelt unter anderem von Durchhaltevermögen und der Weigerung aufzugeben, auch wenn alle Umstände schwierig erscheinen. Hören wir Rush mit Stick It Out.

Und im Jahr 1993 habe ich noch eine Powerballade gefunden, nämlich den von Bon Jovi am 11.01.1993 als Single veröffentlichten Song Bed of Roses, der bereits im November 1992 auf dem Album Keep the Faith veröffentlicht wurde. Bed of Roses besticht durch John Bon Jovis gefühlvollen Gesang, die eingängige Melodie, das prominente Klavier und den emotionalen Text über Liebe und Sehnsucht. Der Song ist bis heute sehr beliebt und war weltweit erfolgreich. In Deutschland erreichte Bed of Roses eine Höchstplatzierung von 10. Bed of Roses ist übrigens einer von mehreren meiner Lieblingssongs von Bon Jovi.

Jetzt sind wir schon beim vorletzten Song hier in der fünften Ausgabe von Ab in die 90er angekommen. Und ich habe nochmal einen Song ausgesucht, der eher nicht im normalen Programm von Radio Haspel zu finden ist. Ausgegraben habe ich noch einmal einen Eurodance-Hit, nämlich den im Februar 1993 als Single von Dr. Alban veröffentlichten Song Sing Hallelujah. Man kann den Song mögen oder nicht, er erreichte in zahlreichen Ländern hohe Chartplatzierungen und schaffte es in Deutschland auf Platz 4. Dr. Alban mit Sing Halleluja.

Ich bedanke mich herzlich bei allen, die bis jetzt zugehört haben und hoffe, euch hat die Sendung soweit gefallen. Jetzt ist es Zeit, die fünfte Ausgabe von Ab in die 90er mit einem letzten Song zu beenden und mich aus dem Jahr 1993 zu verabschieden. Mein letzter Song für heute ist nochmal ein ungewohnter Song hier bei Radio Haspe, der aber doch bei so einigen Leuten immer noch für gute Laune sorgt und sie zum Tanzen einlädt. Der Song, den ich meine, wurde am 13.12.1993 veröffentlicht, am 14.08.1995 remixed und gelangte aber erst 1997 in die deutschen Charts. Dort verweilte er dann für 4 Wochen auf Platz 1. Ich präsentiere zum Abschied Macarena von Los Del Rio. Ich wünsche euch viel Spaß beim weiteren Hören des Programms von Radio Haspe und beim Hören meiner anderen Sendungen und den vielen tollen Sendungen meiner Mitmoderatoren. Tschüss und bis bald, eure Elke. 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
1: Hallo, hier bei Radio Haspe und bei einem neuen Format, das wir mittlerweile gestartet haben. Das Format heißt Words. Words bedeutet, wir haben einige Worte oder ein Wort als Thema und dazu die entsprechende Musik. Die heutige Sendung heißt Beach, Ocean and Sea. Und diese drei Begriffe kommen von unserer ganz tollen Mitarbeiterin der Elke. Für sie habe ich einige Songs ausgesucht, die eben zu diesem Thema passen. Wir beginnen ganz klassisch mit Chris Rea, natürlich On the Beach. Am Mikrofon der Yoshi für euch.

Das Besondere in diesem Format ist natürlich, wir haben unterschiedlichste Titel, unterschiedlichste Band und unterschiedliche Stile. Aber wir haben auch was ganz Passendes, zum Beispiel bei dem Titel Ocean fällt mir ganz sofort spontan ein Led Zeppelin, The Ocean, Niesa für euch.

Titel Nummer 3, muss ich mal so ankündigen. Phil Collins hat das Kommando bei Genesis übernommen, seitdem Peter Gabriel und Steve Hackett die Band verlassen haben. Aus der ehemaligen Progressivrockband wird so langsam aber sicher eine Popmusikband. Die machen zwar richtig gute Musik, aber es ist nicht mehr das, was mal früher Genesis ausgemacht haben. Und ab und an, dann kommt doch noch so ein bisschen Progressivrock raus. Hier zum Beispiel bei dem Titel Home by the Sea von Genesis mit Phil Collins, Michael Rutherford und Tony Banks.

So, jetzt hatten wir die Beach, den Ocean, the Sea, jetzt kommen wir noch einmal zu Beach. Und zwar die Beach Boys aus Dunfermline, nämlich aus Schottland. Gemeint sind natürlich Nazareth. Und hier ist der Song Day at the Beach. Nazareth für euch hier in der Sendung Ocean, Sea and Beach.

Ein weiterer Song zum Thema Ocean, und zwar von der Band Renations, einer der frühen Progressive-Rock-Bands aus UK. Ich habe ausgesucht Ocean Gypsy. 7 Minuten Renations hier für euch mit Ocean Gypsy.

Black Sabbath beschäftigen sich auch mit dem Thema Sea. Hier sind Black Sabbath und Ronnie James Dio mit Children of the Sea für unsere Sendung, für unsere Elke, die drei Begriffe ausgesucht hat. Viel Spaß damit, hier bei Radio Hasper.

Und da der Ozean so ein Riesengewässer ist, oder die Ozeane Riesengewässer, habe ich mir gedacht, haben wir noch einen passenden Song, diesmal von der Band Uriah, von dem Album Wakes the Sleeper, Ghost of the Ocean, Uriah mit Ghost of the Ocean, bei Radio Haspe in unserer Wörtsendung.

ausgenutzter bei den Liedermacher. Gordon Lightfoot, bekannt mit If You Could Read My Mind, obwohl der Song von den Sputniks als Instrumental noch bekannter gewesen ist. Aber egal, auch er hat etwas zum Thema beizusteuern. Gordon Lightfoot mit dem Song Sea of Tranquility. Und man sieht mal die Bandbreite, die diese drei Begriffe hier in sich haben. Viel Spaß damit, hier ist auch Radio Haspel, der Yoshi am Mikrofon.

Und auch ein finnischer Beitrag darf hier nicht fehlen. A Return to the Sea von, nämlich, wem wohl? Natürlich Nightwish. Jetzt lassen wir es nochmal so richtig dunkel werden. Nightwish und A Return to the Sea.

Und noch einmal Beach und wieder kommen die Beach Boys, diesmal aus Schottland. Natürlich die Battlefield Band, The Beaches of St. Valerie. Eine fantastische Folklore-Band, ich denke mal, das passt doch mal ganz gut. Ist ein schöner Abschnitt hier. Radio Haspe für euch am Mikrofon, der Yoshi.

Den Stützpunkt setzt noch einmal Schottland, und zwar vertreten durch Ian Anderson und seine Band Jet Fertile, Northy Oil, aus der Zeit, als man sich Gedanken machte, inwieweit man abhängig von Arabien ist mit dem Ölhandel oder auch der Sowjetunion, damals noch Sowjetunion. Das war so 1982. Da gab es die Antwort von Ian Anderson: Wir haben das Öl vor der Tür, nämlich unser Northy Oil. Und hiermit sage ich mal, bis zur nächsten

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1: Ahoi, alle Mann an Bord? Ja, wunderbar. Dann sagt der Captain nun, es gibt was auf die Ohren. Und das ist die Ausgabe 18. Liebe Freunde, wir starten mit Mötley Crüe und Kickstart My Heart. Es geht weiter mit einer White Rock Band, die erstmal so richtig krachen lässt. Bright mit Would You Die For Me? Und zu guter Letzt in diesem ersten Dreierpack Judas Priest mit Painkiller. Jawohl, ja, so starten wir in die heutige Sendung auf die Ohren, Ausgabe Nummer 18, Radio Haspel, am Mikro der Yoshi.

Uno, dos, tres. Und hier heißt es, es geht weiter mit Auf die Ohren. Wir beginnen mit Fates Warning und One. Gefolgt von Wolfsbane und Killing Machine und unser Krefeler Metal-Jungs Another Holy War. Nur exklusiv bei Radio Haspe. Und am Mikro, ich sag immer gerne am Apparillo, aber ist egal, am Mikro euer Yoshi. Und ich freue mich, dass ihr dabei seid. Es geht mal wieder richtig rund hier heute.

Und noch ein Triple am Start hier bei der heutigen Ausgabe von Auf die Ohren. Diese Sendung zum Wachwerden, zum Freuen, zum Mitmachen, zum Halbbingen oder wie es früher hieß, zum Tempeltanz. Beginnen wir mit UFO und Fight Night, gefolgt von Manowar, Sons of Odin und dann Uriah vom Equator-Album Night of the Wolf mit Sänger Pete Colby. Eine richtig starke Nummer, die richtig auch Spaß macht und die gut reinpasst. Dieses Dreierpack gibt's nochmal, da gibt's gleich noch ein Zweierpack und dann ist schon wieder die Sendung rum. Dann ist eine Stunde auf die Ohren vorbei. Viel Spaß damit!

Falls sich im Gehörgang immer noch kleine Reste befinden, die das feine Hören verhindern, so habe ich jetzt zum Abschluss der heutigen Sendung von Auf die Ohren noch zwei Teilchen zu bieten, sozusagen Ausputzer kann man auch sagen, die Q-Tipps zum Ausklang für die heutige Show. Da sind einmal die Megadeth mit Sudden Death und dann Sandwiches mit einer Nummer. Könntet ihr vielleicht sogar kennen, zwar jetzt nicht im Original von Seven Witches, das ist vielleicht für euch neu, aber der Song ist eigentlich bekannt. White Room in einer sehr interessanten, wie ich sagen würde, Interpretation. Egal, genug gequatscht, die Gleit 2 kommen jetzt noch. Mir bleibt zu sagen, vielen Dank fürs Zuhören, fürs Einschalten, fürs Mitmachen und euch natürlich wie immer alles nur erdenklich Gute. Leute, kommt gut durch die Zeit und weiterhin viel Spaß mit Radio Hasmo und dem ganz tollen Programm, was wir euch hier bieten können.

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1: Oh, du Fröhliche, sag ich jetzt mal. Hot and Blue, Ausgabe 78. Das macht mich fröhlich, das macht mich froh. Ich hoffe, euch auch. Und keine lange Rede zu Beginn heute, sondern direkt geht's los mit Irony aus dem Nachbarland aus den Niederlanden mit Welcome to the New Dimension. Ich finde, ein starker Einstieg und dann geht's weiter direkt. Lasst euch überraschen, was da noch so alles kommt heute.

Von den Niederlanden machen wir einen Sprung auf die grüne Insel. Irland ist angesagt. Hier treffen wir noch einmal auf Gary Moore, auf seine Musik besser gesagt, denn leider ist Gary schon viel zu lange von uns gegangen. Listen to Your Heart ist so ein bisschen fast Ohrwurm-mäßig, aber ein wunderbares Teilchen von dem Gary Moore, ein Sahnestückchen, und ich finde, es passt so hervorragend zu Hot and Blue. Denn das Stück hört man nicht so alltäglich, oder? Na, habt Spaß damit.

Mal schauen, was wir als nächstes so geerntet haben, was wir hier kredenzen können bei Hornblue 78. Da sind sie, Docker mit Alone Again. Ich muss sagen, diese Band habe ich lange Zeit ein bisschen so vom Schirm gehabt, aber mittlerweile höre ich sie wieder sehr gerne und ich denke mal, das tue ich euch mal einen Gefallen mit, wenn ich die Docken hier ab und zu auch mal bringe. Hier sind sie, wie gesagt, mit Alone Again. Viel Spaß mit Docken.

Eine Truppe hochmotivierter Musiker, die als Studio-Session-Musiker in den USA bekannt wurden, sich dann aber entschlossen, doch eine Band zu gründen namens Toto und nach einiger Zeit dann auch öfters live spielten. Sie haben fantastische Platten herausgebracht, ich muss sagen, oder in dem Falle später dann auch CDs. Und ein Song davon, den aus den frühen Toto-Zeiten, finde ich, Stranger in Town, der ist richtig klasse geworden. Und da freue ich mich, ihn hier bei Hall & Blue zu präsentieren, bei der Ausgabe 78, bei Radio Haspe und wie immer am Mikro, euer Yoshi.

1991 brachten die Euroheep ihr zweites Studioalbum mit dem neuen Besetzung Bernie Shaw Gesang und Phil Lanson Keyboards heraus. Doch das Jahr brachte ihnen nicht allzu viel Glück, denn die Plattenfirma ging pleite. Somit hatte dann Euroheep ihren Vertrag verloren und sie nahmen im Nachhinein ein Demo-Tape auf, um sich bei einer neuen Plattenfirma zu bewerben. 4 Songs waren darauf. She Still Calls His Name, das zweite war Holy Roller, das dritte Words in the Distance und Everything in Life. 2 davon wurden auf den regulären Alben aufgenommen. Words in the Distance finden wir auf Sea of Light, dem 95er Album, der Wiedergeburt von Euroheep. Und 4 Jahre später Sonic Origami, die Platte, die CD, die durch die Gicke ging und sogar Sea of Light geschlagen hatte, was kaum zu fassen war. Und darauf finden wir Everything in Life. Wir sind Euroheep damit und ich sag mal, ein richtig klasse Song.

A und B. Und B haben wir jetzt ein Balletchen im wahrsten Sinne des Wortes am Start. Ein Balletchen vom Allerfeinsten, nämlich von John Wade, Sänger von Broken English. John Wade mit Missing You ist damals wirklich durch die Decke gegangen. Wunderbarer Song.

Sie waren Anfang der 90er die Entdeckung in den USA und sie galten als Nachfolgeband von Van Halen noch anderen, weil Van Halen damals so ein bisschen im Umbruch war. Ja, keine geringer als die Band Extreme. Und hier sind sie mit Rest in Peace.

Ähnlich kraftvoll, wenn auch schon fast schon ein bisschen so, mehr so progressiv Rock. Das sind Fate's Warning. Aber hier haben wir The Strand. Ein Song, der ja wirklich hervorragend reinpasst in unser Format von Hot and Blue. Und ich wünsche euch damit viel Spaß. Fate's Warning, The Strand.

Wer wohl kuschelweich, der Flippert könnt's auch ganz sanft und nicht immer so auf die Bauch hauen. Have you ever? 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Ja, ihr wisst Bescheid. Eine schöne, tolle Ballade, aber müsste vom Album Slang sein. Und ich finde, sie passt hier sehr schön rein in die Sendung. Abwechslung ist das A und O oder auch das H und B sozusagen.

Aus Deutschland habe ich jetzt hier für euch am Start In Extremo mit der Nummer Erdbeermond. Ich finde, es ist wirklich sehr gelungen und ich freue mich, ja mal wieder In Extremo im Programm zu haben. Hab viel Freude damit, gleich kommen noch zwei Songs und dann ist die Stunde Horn & Blue, die Ausgabe 78, auch schon wieder Vergangenheit. Oh.

Er hat das Schicksal so einiger Musiker hinter sich gebracht, die ganz groß rausgekommen sind, weil sie bei einer Top-Band waren und eigentlich nie mehr wieder so richtig ins Scheinwerferlicht geschafft haben. Geringer als der Sänger Tony Martin, der bei Black Sabbath für Furore sorgte und nach seinem Ausstieg dann irgendwie leider fast vergessen wurde. Aber von seinem Soloalbum habe ich ausgesucht Thorns. Hier ist Tony Martin für euch bei Radio Haspe, All in Blue, am Mikrofon der Yoshi.

Zum Ende von Heute im Blue 78 gibt sich noch einmal das B die Ehre. Vertreten durch die Band Heart und dem einfach fantastischen Song Alone. Ich sag mal, bis zur nächsten Ausgabe von Heute im Blue oder von den vielen anderen Sendungen, die ihr zu hören bekommt, an denen ich auch zum Teil auch beteiligt bin. Ich freue mich dabei zu sein, wenn es wieder heißt Radio Hasper für euch. Am Mikro der Yoshi. Tschüss.

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1: Am 13. Juli 1985 schrieb die Musikwelt Geschichte. Live Aid, ein globales Benefizkonzert zur Bekämpfung der Hungersnot in Äthiopien, fand gleichzeitig im Wembley Stadion in London und im JFK Stadion in Philadelphia statt. Die ersten Gitarrenriffs hallten um 16.25 Uhr Ortszeit wie ein frischer Wind durch das John F. Kennedy Stadion. Madonna ließ die jubelnde Menge die Schwerkraft des Alltags vergessen, als sie den Refrain von Holiday anstimmte. Inmitten des Benefizmarathons für die hungernden Menschen in Äthiopien wurde dieser beschwingte Pop-Hit zur kollektiven Auszeit. Ein Moment, in dem 100.000 Fans vor Ort und über 2 Milliarden Zuschauer per Satellit gleichzeitig durchatmeten. Eine sommerliche Hymne, die Hoffnung atmete und zum Lächeln einlud. Nach dem donnernden Finale mit We Are The Champions lichteten sich die Lichter im Wembley-Stadion und statt großer Posen saßen Freddie Mercury und Brian May nah beieinander. Ihr Duett war nur Gitarre, Stimme und eine simple Frage. Is this the world we created? In diesem leisen Moment wurde der Benefizabend zu einer persönlichen Mahnung. Kein Soundgewitter, sondern ein ruhiger Aufschrei gegen Hunger und Ungerechtigkeit hallte durch die Arena und verankerte sich in den Herzen der Zuschauer.

0: Paul McCartney glitt fast lautlos an sein Piano auf der Wembley-Bühne, um das Finale von Live Aid mit Let It Be einzuleiten. Die ersten Töne wurden durch einen Mikroausfall verschluckt, woraufhin Bob Geldof, David Bowie, Alison Moyet und Pete Townsend spontan zu ihm eilten, um als Backing Vocals einzuspringen. Als die Technik wieder funktionierte, stimmten die Zuschauer weltweit in den letzten Beatles-Hit ein. Paul McCartney mit Let It Be.
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0: Als der Band-Aid-Clip am Nachmittag über die Großleinwand im Wembley-Stadion flimmerte, sah man nicht nur Bob Geldof und Mature. Hinter ihren Stimmen verbargen sich die Pop-Ikonen einer ganzen Generation. Bono und The Edge von U2, Sting, George Michael, Boy George, Phil Collins, Simon Le Bon, Kate Bush, Paul Young und viele, viele mehr. Jeder nahm nur eine Strophe auf, doch gemeinsam schufen sie eine Stimme, die Millionen erreichte und den Hilfsappell von Live Aid 1985 in aller Deutlichkeit eröffnete. Aufgrund der Jahreszeit, in der ihr den folgenden Titel hört, kann es vielleicht etwas unpassend wirken, aber jeder kennt oder hasst diesen Song. Er war aber ein großer Bestandteil dieses Mega-Events. Band Aid mit Do They Know It's Christmas.
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Der US-Rocker Tom Petty erschien barfuß auf der Bühne und stimmte die drängenden Akkorde von Refugee an. Ganz ohne Effekthascherei legten er und seine Heartbreakers einen rohen Rock-Moment hin, in dem jede Zeile ihrer Hymne auf Widerstand zum Aufruf wurde. Mike Campbells schneidender Gitarrenton und Ben Montanches organische Orgel untermalten Pettys eindringliche Stimme. Zwischen den kraftvollen Riffs verwebte sich der Live-Aid-Gedanke mit der Botschaft: Man muss nicht wie ein Flüchtling leben, um Hilfe und Freiheit zu suchen. Tom Petty and the Heartbreakers mit Refugee.

Mit einem Funkenschlag in die Gitarre eröffnete Kenny Loggins seinen Auftritt beim Marathon Benefits und ließ Footloose geradezu explodieren. Ohne Schnörkel zog die Band das Tempo an, um dem engen Ablauf gerecht zu werden. Und Loggins Ruf Everybody Cut wurde zur Einladung, alle Sorgen abzuschütteln. Diese knallharte Live-Variante verband den Film mit Moment mit dem Geist der Solidarität. Ein tanzbarer Appell, der den Benefizgedanken ebenso beflügelte wie die Tanzbeine. Also, hoch von der Couch und los geht's. Kenny Loggins mit Footloose.

0: Mit rotzig scharfen Synthi-Riffs eröffnete Rick Ocasek seinen Live-Auftritt und preschte gleich zu den prägnanten Akkorden von You Might Think vor. Elliot Easton setzte mit filigranen Lead-Gitarrenläufen nach und Gekorks legte synthige Klangflächen über den Groove, während Benjamin Orr und David Robinson den Rhythmus treibend hielten. Kurz nachdem der Gesang begann, schwenkte MTV überraschend zu einer Concorde-Landung, eine Broadcast-Panne, die die Performance noch legendärer machte. Obwohl die Nummer nicht auf der offiziellen Live Aid DVD landete, hat ihre rohe Energie bis heute Kultstatus unter den Fans. Die Cars mit You Might Think.
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Mit filigranem Fingerpicking eröffnete gegen 18 Uhr US-Zeit Neil Young sein Live-Headset und ließ Sugar Mountain in seiner puren Form erklingen. Allein mit der Gitarre in der Hand verwob er die melancholische Melodie mit seiner rauen Stimme, ein Moment zwischen Nostalgie und Mahnung, in dem persönliche Erinnerung universelle Bedeutung gewann. Vor den Kameras vermittelte dieser intime Auftritt, der nur in der MTV-Übertragung zu sehen war, die Essenz von Authentizität und Solidarität. Seine Darbietung blieb jedoch jahrelang ein Geheimtipp. Auf der offiziellen Live Aid DVD von 2004 sucht man sie vergeblich. Neil Young mit Sugar Mountain.

Nach ihrem kühlen, funkigen Auftakt mit Murderous legte The Power Station mit Get It On nach und verwandelten den Charity-Marathon in eine Rockexplosion. Michael DeBars übernahm den Gesangsposten, den Robert Palmer im Studio definiert hatte, und lieferte eine Performance voller rauer Textur. Andy Taylors schneidende Gitarrenriffs trafen auf Tony Thompsons wuchtige Drums und John Taylors federnden Bass. Ein Stück T-Rex-Cover, das in seiner Live-Aid-Version schnörkellos und mitreißend zugleich war. The Power Station mit Get It On, ehemals von T-Rex.

Nach ihrem Hit Hold Me Now lud das Trio Thompson Twins beim Live-Aid-Konzert seine Rockfreunde auf die Bühne. Tom Bailey, Alana Curry und Joe Leeway wurden begleitet von Steve Stevens, Nile Rodgers und Madonna, die als Background-Stimme einsetzten. Gemeinsam verwandelten sie das Beatles-Cover Revolution in eine kraftvolle Synth-Pop-Rock-Fusion, bei der Nile Rodgers einen funkigen Gitarrenmarsch drängte und Steve Stevens scharfe, verzerrte Riffs über das treibende Schlagzeug legte. Madonnas spontane Harmonien verliehen der Performance eine zusätzliche Dringlichkeit, ein Statement, das den globalen Hilfsaufruf eindringlich in Klang verwandelte. Die Thompson Twins mit Revolution.

Am frühen Abend, so gegen 19 Uhr, betrat eine Legende die Bühne. Mit seiner legendären Blackie Fender Strut setzte Eric Clapton mitten im Benefizmarathon die ersten Akkorde von Layla an und verwandelte den Charity-Gig in ein intensives Blues-Statement. Phil Collins, frisch von seinem Wembley-Auftritt mit der Concorde eingeflogen, übernahm an den Drums, während Bluesbrother Donald Duck Dunn den Bass trieb und Chris Stainton die Keys mit Soul unterlegte. Hinter den Kulissen kämpfte Clapton mit ungewohnter Technik. Falsche Monitore, Mikrofone und Pulte sorgten für nur Nervosität, bis nur die eigen mitgebrachten Gitarren ein funktionierendes Setup bildeten. Als der erste Slide-Solo-Part erklang, schwanden alle Zweifel. Diese lässig raue Version verband tiefe Blueswurzeln mit dem globalen Hilfsaufruf von Live Aid. Und das war auch schon das Ende des fünften Teils von unserer Legends-Reihe Nummer 19, der fünfte Teil von Live Aid 1985. Ich hoffe, ihr schaltet bei der letzten und sechsten Folge noch einmal ein oder hört euch eine der vielen, vielen anderen Sendungen von uns auf YouTube an. Viel Spaß mit unserem Sender und wir hören uns.

0: Klar, Beatles, Yoko Ono, seine Frau, dadurch sind die Beatles kaputt gegangen. Auf jeden Fall, ich mochte die Beatles nie so sehr. Ich bin noch nicht so ein Fan gewesen, auch nicht von den Stones. Ich bin mit anderer Musik groß geworden. Aber John Lennon fand ich ganz dürfte. Da kam mir Imagine raus, ein Song, den ich wirklich unheimlich schätze. Ich glaube, du auch.
1: Ja.
0: Ja? Und dann gab 1980 ein Album auf dem Markt, Lennon und Yoko Ono, das hieß Double Fantasy. Und ich hatte so drei Stücke im Radio gehört und die fand ich ganz dürfte. Also die von John Lennon. Was ich nicht wusste, dass diese Krähe auch auf diesem Album singt oder versucht zu singen. Ich meine, Yoko Ono, Künstlerin, alles schön und gut, aber von Musik keine Ahnung. Man muss sich das so vorstellen, da kommt ein Song von John Lennon, den trägt er toll vor und dann kommt irgendwie eine Musik aus der Hölle. Mit einem Gekrächze, das hält sie nicht aus. Und du denkst ja mal, jetzt da stirbt jemand. Nein, es ist Yoko Ono. Und dann geht das so im Wechsel. Also die Platte habe ich genau einmal gehört, dann war vorbei. Ja, das ist die Frage, was hat das mit Dinosauriern zu tun? Es gibt ja viele, die hängen so an Dinosauriern. Es gibt ja Jurassic auch Park, wo man so hofft, dass man die irgendwo wieder beleben könnte. Und dann merkt man aber, die sind ja gar nicht so ohne. So ein T-Rex in der Nachbarschaft, ne? Und dann kommen diese Szenen, und da rege ich mich jedes Mal drüber auf, die kommen mit Gasbomben, mit Panzern, um die dann irgendwie einzufangen. Quatsch, du brauchst nur eine Platte von Yoko Ono aufzulegen. Die ganzen Sauer gehen entweder freiwillig in ihre Käfige zurück, ne? Oder die springen von der Klippe. So, und deswegen sind die Dinosaurier nicht zum Mitleiden, sondern die können froh sein, dass sie ausgestorben sind. Die brauchten nie Yoko Ono zu hören. Ne?
1: Also man kann auch Glück haben dann, wenn man Saurier ist.
0: Ja, das hält ja sonst kein Saurier aus. So eine Musik kann kein Saurier aushalten.
1: Okay, das wollen wir euch jetzt nicht zumuten. Ich denke mal, wir spielen mal was von John Lennon.
0: Ja, klar, dann lass uns doch ruhig den Imagine nehmen. Der ist doch gelungen, oder?
1: Imagine und denkt dran, kein Gekrächz im Hintergrund, Yoko Ono singt nicht mit.
0: Ja, genau.

0: Wir sind wieder auf Sendung.
1: Jo, Brady, ich habe da noch zweimal was mit Sängern und Tieren.
0: Mit Sängern und Tieren?
1: Ja, jetzt haben wir schon mit den Dinosauriern. Zwar jetzt keine Dinosaurier, ein bisschen kleiner. Der erste wird dir vielleicht auch was sagen, mit Sicherheit, vielleicht auch sogar der Vorfall. Ozzy Osbourne, ich sage nur Fledermaus.
0: Ah, ja, ja, ich habe davon gehört. Ja.
1: Also, liebe Leute, das ist wirklich Tatsache. Ozzy Osbourne konnte es wirklich glaubhaft machen. Er wusste nicht, dass diese Fledermaus ein lebendes Tier war. Man hat gedacht, da wäre so ein Gummiteil, hat ihr den Kopf abgebissen und dann festgestellt, oh, oh, oh, das Ding hat gelebt. Kriegt danach erstmal eine Spritze, Tetanus und dergleichen. Und ich glaube, der hat nie mehr was Fremdes, was man auf die Bühne geworfen hat, in den Mund genommen. Der zweite Fall war unser Alice Cooper, der früher junge Alice Cooper. Großstadtbengel. Er hatte auf der Bühne einen Huhn mit sich geführt bei einem Konzert und dachte so, ja, Huhn ist ein Vogel, er kann fliegen. Warf also dieses Huhn ins Publikum und das kam dann gerupft zurück. Was natürlich die Tierschützer aufgeregt hat und alles gut. Man sagte, Leute, das war nicht so gemeint. Und jetzt habe ich noch einen dritten am Lager. Der ist jetzt nicht so ganz tierisch, aber hat auch was mit Tier zu tun. Und zwar, damit kommt man gleich nochmal zu, das ist der Peter Golby. Peter Golby begann seine Karriere bei Fable, war dann bei Trapez und kam dann zu Uriah. Wie er dazu kam, da erzähle ich nachher noch was. Auf jeden Fall, er war schon bei Uriah und die haben eine Tournee gemacht durch, lass mich nicht lügen, Malaysia. Da gab es dann diese Effekte mit dem Licht. Wie sind denn die Effekte? Ja, an und aus. Und der zweite Effekt war, es war im Publikum ein Verrückter. Also Peter Golby, der Frontmann, steht da, singt Gypsy oder was ich was, oder Is It Living, ich weiß es nicht genau. Da springt ein Typ auf die Bühne und beißt Pete Golby, und das hat er mir tatsächlich auch erzählt und auch bestätigt, in den Hintern. So feste, dass sie ihn mit zwei Mann den losreißen mussten und Pete Golby musste ins Krankenhaus wegen der Bisswunde. Ja, ich sag euch, das ist. Aber nochmal zu Pete Golby, vielleicht noch eine kleine Erzählung. Ich habe erwähnt Trapeze, da war er Sänger, hat wen ersetzt? Glenn Hughes, schon mal gehört?
0: Die Purple? Gehört, ja, aber du weißt ja, ich und Namen.
1: Ja, und ist ja grandioser Sänger. Und wie gesagt, Pete Golby, den habe ich 1995 auf der Musikmesse in Frankfurt getroffen. Und dementsprechend auch interviewt, wie gesagt, ein ganz feiner Kerl. Und erzählte mir eine Geschichte, die kannte ich so auch noch nicht, wie er zu Uriah gekommen ist.
0: Ja, Yoshi, das ist jetzt eine andere Geschichte. Jetzt, ach, übrigens mit dem Huhn, ja? Du hast den Schluss zum Dinosaurier doch geschafft. Weil das Huhn ist der letzte überlebende Dinosaurier, ist ein Artverwandter des Tiersaugtieran. Du weißt, dieses,
1: genau,
0: großen Tier.
1: Genau. Ja, ja, ja, richtig, ja klar. Ja.
0: Aber jetzt wollen wir doch eigentlich Musik machen. Was hatten wir denn hier drin? Lass mal überlegen. Da war
1: unser Ozzy.
0: Ozzy
1: Osbourne. Spielwalter von Ozzy, was?
0: Und Alice Cooper.
1: Alice Cooper sowieso. Und ja, dann hatten wir erwähnt den Glenn Hughes. Da können wir was von seinem Soloabend nehmen oder auch von Deep Purple. Er war ja auch bei Deep Purple stark. Ja, und natürlich der Pete Golby. Aber dazu kommen wir gleich noch, denn wir wollen noch was von Pete Golby erzählen.
0: Den lassen wir uns offen.
1: Den lassen wir
0: jetzt
1: uns offen.
0: Spielen wir erstmal die ersten drei.
1: Ja, wunderbar. Alles klar.

0: So, ja, das war jetzt ein Dreierpack Musik, Yoshi. Jetzt bist du dran. Wir waren bei
1: Pete
0: Pete
1: Gorby,
0: Gorby,
1: genau,
0: genau.
1: richtig. Wie kam Pete Gorby zu Reggae? Ja, man weiß ja vielleicht, wenn man so ein Heap-Fan ist, nach John Norton kam John Sloman. Dazwischen sollte eigentlich Pete Gorby kommen. Erkläre ich jetzt einfach ganz kurz. Ken Hensley wollte Pete Gorby haben für John Norton, aber die Band hat sich gegen Hensley gestellt. Hensley war in dieser damaligen Zeit, so 79, 80, rum, ziemlich gut auf Drogen unterwegs, zum Teil auch unansprechbar. Und so hat die Band gesagt, entweder oder. Und sie wollten John Sloman. Dazu kommen wir dann auch gleich noch. Aber wie gesagt, Pete Gorby sollte eigentlich der Sänger werden. Da passierte Folgendes. Hier wollte John Sloman, das ganze Ding ziemlich in die Hose. Ken Hensley verließ die Band und Heap waren eigentlich am Ende. Und 1982, wer ist plötzlich der neue Sänger bei Uriah Heep? Ja, der Pete Colby. Gut, dann haben wir auch gleich bestimmt was von Pete Colby noch zu bieten. Ja,
0: Ja, auf jeden Fall. Wir
1: ja
0: müssen ja auch ein
1: und
0: bisschen Musik machen, ich
1: ja
0: meine.
1: klar, und danach kommen wir noch mal kurz zu John Sloman. Der ist nämlich auch eine interessante Persönlichkeit, sage ich mal.
0: Wir haben hier nur interessante Persönlichkeiten. So, jetzt geht's weiter mit was von Pete Colby. Wir können euch noch nicht sagen, was wir spielen, weil wir sitzen hier bei uns im Wohnzimmer und trinken uns einen Kaffee. Es ist
1: Ja.
0: noch früh am Tag, wenn wir diese Aufzeichnung machen. Mir wird es
1: Ja.
0: gleich erst geben. Und ich unterhalte mich mit dem Yoshi so ein bisschen über Musik. Das heißt, eigentlich quatscht er und ich höre zu. Aber das kriegt er ja auch mit. So, jetzt gibt's erstmal wieder was auf die Ohren.
1: Jawohl.

0: Ja, mach mal in Ruhe.
1: Ich hab geruht. Sag mal, hatte ich nicht Kaffee mitgebracht?
0: Du hättest Kaffee mitgebracht, ja.
1: Du wolltest nicht mehr?
0: Nee, kein Kaffee, nee, danke.
1: Okay.
0: Ich hatte heute schon so viel Kaffee, sonst muss ich noch mehr rennen, als ich schon so normal rennen muss.
1: Ja, bei uns im Studio ist auch Kaffee trinken erlaubt. Wir sind immer noch da.
0: Ja, genau.
1: Jetzt wieder für euch mit neuen Stories vom alten Yoshi. Oder umgekehrt, alte Stories vom neuen Yoshi.
0: Genau. Wir fangen an mit Joan Sloman. Wie gesagt, die Band hatte sich also gegen Hensley durchgesetzt, gegen Gary Brown, den Produzenten, und haben dann den Joan Sloman zur Band geholt. Joan Sloman war bekannt als Sänger von Lone Star. Das war so ein bisschen so UFO-Verschnitt. Ein richtig guter Sänger, ein richtiger, so fast schon Heavy-Metal-Sänger. Aber die Interpretation der alten Heap-Songs hat nicht so richtig hingehauen. Grund also für Hensley, so richtig mal die Sau rauszulassen, die Band zu verlassen und sein eigenes Heap zu gründen, ging aber in Hose, weil Mick Box die älteren Rechte hatte. Und nun kommen wir nochmal zu Joan Sloman. Das Problem ist mit solchen Sängern, da haben wir gleich noch einen Kandidaten, wenn die einmal bei einer großen Band waren und sagen wir mal dann so nach ein, zwei LPs, und in dem Fall weiß nur eine, rausfliegen, haben die es unheimlich schwer wieder in der Rockwelt. Joan Sloman hat dann versucht, ein Solo-Album rauszubringen, war auch mit Gary Moore unterwegs und hat wirklich auch gute Erfolge gehabt, aber er ist nie mehr wieder so richtig in einer großen Band eingestiegen. Aber trotz allem, hört euch mal den Joan Sloman an. Ich habe hier ein Stück ausgesucht für euch, ja, von Uriah mit Joan Sloman, weil wir sonst nicht mehr so viel finden von ihm. Feelings, finde ich, ist ein gutes Stück, ne?
1: Ja, das kenne ich sogar, das ist ein gutes Stück.
0: Ja. Wusstest du, dass es das auch im Original von John Lawton gibt? Von der IP, die ja nie erschienen ist, aber ist eine andere Geschichte. Bleiben wir erstmal jetzt bei Joan Sloman und hören uns den mal an. Danach gibt es noch einen weiteren Sänger auf meiner Liste.
1: Okay, auf geht's mit Uriah Heep und
0: Feelings. Jawohl.

0: So, wir haben uns jetzt während der Musik auch noch weiter unterhalten und der Joschi hat immer noch was auf der Pfanne. Ich trinke mal
1: Jo,
0: noch einen Kaffee
1: ja,
0: und
1: trink du mal
0: übergebe
1: einen
0: ihm mal das
1: Kaffee, ich sag
0: Mikro.
1: mal Prost, gleich ist ja 4, dann gibt's ein
0: Prost mit
1: Bier.
0: Kaffee, ja, gleich ist
1: Ja,
0: 4. Oh, ist noch 5. Wir haben jetzt übrigens gerade 5 Minuten vor 4 und kein Bier vor 4. Da halten wir uns auch hier
1: halten wir
0: dran.
1: uns jetzt an die 5 und schaffen wir, genau. Der nächste Kandidat, unser Sänger, der mal so richtig gut rausgekommen ist und dann aber ziemlich abgetaucht ist, ist der Jolin Turner. Ja, ich merke schon, einige schauen sich hier um, ob unsere Gäste hier im Wohnzimmer schauen. Ist,
0: Unsere Gäste im
1: ja.
0: Wohnzimmer schauen sich um. Bachmann Turner Overdrive.
1: Ja,
0: Wer ist der dabei?
1: nein, Jolin Turner ist Amerikaner, ist bekannt geworden als Sänger von Rainbow, Ritchie Blackmore's Rainbow. Und wenn man Ritchie Blackmore in der Band hat, dann braucht man keine Feinde mehr, sage ich immer so gerne. Und es passierte Folgendes. Ritchie Blackmore war ja bei Deep Purple ausgestiegen, hatte mal wieder Krach gehabt mit Ian Gillan, dem Deep Purple-Sänger, und umgekehrt. Die haben sich auch mal ganz schön auf die Nuss gegeben. Auf jeden Fall hat Ritchie dann gesagt: Ich komme zurück zu Deep Purple, aber nur, wenn ich meinen Sänger mitbringen kann. Und das war eben Jolin Turner, den er so hoch gefeiert hatte. Es gab eine richtig klasse CD von Deep Purple oder LP damals noch mit Jolin Turner, aber genau eine. Und da war es. Und da floh Jolin Turner raus. Blackmore ging auch wieder, machte Rainbow, aber ohne Jolin Turner. Und dann haben wir den nächsten Kandidaten, der kam also kaum auf die Beine. Der Einzige, der mir da so ein bisschen geholfen hat, ist auch wieder jemand, der mit dem Purple zu tun hatte, den wir auch schon erwähnt hatten heute. Kinders, Glenn Hughes natürlich. So, dann haben wir jetzt was von Jolin Turner noch am Lager. Ich würde sagen, wir nehmen die Purple-Titel.
0: Gut, nehmen wir die Purple-Titel.
1: Katrans Deep ist richtig ein schöner Song, den hat der Rabbi auch mal auf seinem Solo-Album gehabt. Nee, dann gucken wir mal, dass wir jetzt die Zeit überbrücken bis 4 Uhr, es mittags ein Bier gibt.
0: Ja, das war jetzt eine Moderation von knapp 3 Minuten. Jetzt hören wir noch die Musik und dann ist auch Zeit für 4. Zeit für 4.
1: Dann ist Zeit für 4, genau.
0: Ja, Zeit für 4. Okay,
1: ja,
0: und für euch ist Zeit für Musik.
1: Ja,
0: Hier
1: genau.
0: ist Radio Aspe, hier sind Bradi und Yoshi.

0: So, jetzt ist es nach vier. Also wir haben das mit dem Bier etwas verschoben, weil der Joschi hat noch zwei auf der Pfanne. Die machen wir für euch noch fertig. Und danach haben wir auch unsere Moderation. Und ihr habt eine Stunde von uns gehört, denke ich mal. Dann trinken wir ein Bier. Joschi.
1: Ich möchte jetzt erzählen die Geschichte von Graham Bonnet. Oder wenn man als Sänger zu ehrlich ist, das kann Schaden haben. Graham Bonnet war Sänger unter anderem bei der Michael Schenker Group. Michael Schenker kennt man, Bruder von Rudolf Schenker. Ist ein bisschen exzentriker. Es ist also folgendes. Michael Schenker spielt seinen bekloppten Song, sag ich schon, seinen bekannten Song jetzt. Da passe ich jetzt. Bekloppt ist auch nicht so schlecht. Schon einen bekannten Song von UFO, Dr. Doktor, hat er damals geschrieben und ist ein Hammerteil, gitarrenmäßig. Und folgendes passiert, im Hintergrund, hinter einem Vorhang, hinter den Verstärkern, steht ein zweiter Gitarrist, unkontinuierter Publikum nicht sehen, der spielt da eben das zweite Solo mit. Du kannst nur mit einer Hand, kannst nur ein Solo spielen und nicht zwei. Und Graham Bonnet, wie üblich, stellt die Band vor, den Schlagzeuger, den Bassisten, den Michael Schenker und den Gitarristen im Hintergrund, der hinterm Vorhang stand und durfte danach nicht mehr mit Michael Schenker auftreten, ist aus der Band geflogen. Das hast du davon, wenn du zu ehrlich bist. Ja.
0: Ja, aber war denn dann der Sound immer noch der gleiche, wenn er nicht mehr dabei war?
1: Der Sänger wurde ersetzt durch
0: der Gitarrist?
1: Der Gitarrist blieb. Der war weit im Hintergrund. Der durfte nicht mehr angekündigt werden,
0: so, als
1: zweiter Gitarrist. Also der war immer wohl noch auf der Tour. Später kam er dann als Keyboarder dazu, damit der dann auch in der Öffentlichkeit stand. Aber der Sänger flog raus. Der Graham Bonnet konnte sich erstmal einen Job suchen und ist dann manchmal auch, glaube ich, auch bei Rainbow gelandet. War er dann auch nicht lange, wie gesagt, Richie Blackmore, Michael Schenker, das sind so Ausnahmegitarristen auf der einen Seite, aber menschlich, glaube ich, nicht ganz so einfach.
0: Okay.
1: Nicht so einfach zu handhaben wie wir beide. Ne?
0: Okay, ist, aber wir haben jetzt sagen, musikalisch was zu bieten.
1: Ja gut, aber wir haben auch ein schönes MSG-Stück mit Graham Bonnet, wirklich ein guter Sänger und schade, dass er nicht noch mehr gemacht hat. Gut, dann machen wir jetzt danach jetzt ein kleines Boyskin. Während die Musik läuft, dann habe ich noch den letzten Sänger auf der Liste hier bei mir, dem ich noch was zu erzählen hätte. Über den ich was erzählen möchte.
0: Oh, jetzt wird er hier aber.
1: Ja.
0: Mann. Okay, für euch einfach nur Ohren auf. Hier kommt die Michael Schenker Group.

0: Wir sind noch da, Joshi.
1: Jo, hier.
0: Ja, du hast noch einen auf der Pfanne.
1: Ich habe noch einen auf der Pfanne, den Mann, den ich in 4 verschiedenen Bands gesehen habe. Also live gesehen habe und natürlich auch entsprechend gehört. 4 und plus einem Gastauftritt. Und zwar fange ich an mit dem Jahr 1975. Jetzt ist ein großes Konzert in der Dortmunder Westfalenhalle. Headliner sind die Purple, damals mit Coverdale und Glenn Hughes neu dabei, also die Mark III. Das wird der Andy auch wissen, was Mark III ist. Das war die 3. Besetzung in die Purple. Und es spielte unter anderem auf diesem Festival eine Band, die hieß Elf, E-R-F. Also Elf, amerikanische Band. Das Problem war gewesen, das kündigte der Sänger an, der Schlagzeuger hatte sich kurz vorm Auftritt das Bein gebrochen, deswegen hat der Conga-Spieler das Schlagzeug übernommen und der Soundcheck war nicht ganz so gelungen. Das Piano war lauter als der Solo-Gitarrist und die probierten so eine Art, so, ja, ich sag mal, Southern Rock zu spielen. Das ging alles daneben. Das Einzige, was blieb, war ein kleiner Sänger, dieser kleine Sänger, der da vorne stand, mit einer riesen Stimme. Und das war kein geringerer als Ronnie James Dio. So, 2 Jahre später. Krugerhalle, es spielt die Band Rainbow. Richie Blackmore, die Purple verlassen, mal wieder oder zum zweiten Mal, glaube ich, mittlerweile. Und hat einen Sänger bei Ronnie James Dio. Den kleinen Mann, den er von Elf kannte. Hammer. Ging auch ein paar CDs oder LPs gut. Dann war Dio raus und tauchte auf bei Black Sabbath. Hat dann auch mehrere Aufnahmen mit Black Sabbath gemacht. So, dann war da auch wieder Schluss. Da kam Tony Martin, der hat ein ähnliches Schicksal wie einige vorher genannten, wie Sloman oder auch hier der Jolin Turner. Flog bei Black Sabbath raus, kam nie mehr richtig auf die Beine. Aber ist egal, bleiben wir bei Dio. Er gründete seine eigene Band, die hieß dann eben Dio. War so seine 4. Band oder die 4. Band, die ich ihn gesehen habe. Deswegen kam eine riesen Auswahl, was wir spielen wollen. Und zu guter Letzt habe ich ihn dann nochmal gesehen in der Dortmunder Westfalenhalle bei die Purple als Stargast. Da gab es dieses Jubiläumskonzert mit dem bulgarischen Symphonieorchester anlässlich Konzerte von Group and Orchestra. Da hat er dann 2, 3 Songs gesungen. Er war ja mit die Purple und Blackmore und so weiter eng befreundet. Ja gut, dann haben wir jetzt noch Dio gleich zu bieten. Da gucken wir mal. Ne?
0: Ja,
1: Black Sabbath,
0: wollen wir nicht irgendwas anders nehmen? Dio?
1: Ja, wir nehmen den Dio.
0: Da müsst ihr jetzt durch, ja, der Joshi wird euch schon was Schönes aussuchen.
1: Jo, klar, ja. So, und dann vielleicht noch zu allerletzt noch eine Sache, die wichtig ist. Ich hatte ganz am Anfang besprochen, so von wegen, so viele sagen immer, ja, ohne die Beatles würde es Uriah Heep nicht geben, weil ich bin der totale Heep-Fan. Ich habe dieses Problem so mit den, du musst die verehren, also mit dem Muss habe ich ein Problem. Und den Einzigen, den ich wirklich total verehre, ist ein Baumfäller. Der Baumfäller, der vor, ich weiß nicht wie viele Jahren oder Jahrhunderten von Jahren den ersten Baum gefällt hat, so lange an diesem Baum gearbeitet hat, bis er einen Zahnstocher gefunden hatte. Denn das deutsche Sushi-Brötchen, also das Mettbrötchen, zu essen ist ein Genuss. Aber ohne Zahnstocher danach nur der halbe Genuss, finde ich, weil hey, man kennt das, bleibt überall irgendwo zwischen den Zähnen stecken. Deswegen, also nichts gegen die Beatles, aber dieser Holzfäller mit der Erfindung finde ich wichtiger. Okay, das war's für heute von hier, uns beiden. Habt viel Spaß mit uns.
0: Ja, Joshi, ich hatte, glaube ich, nur Kaffee bis jetzt. Du auch, ne?
1: Ja.
0: Aber müsst ihr euch keine Gedanken machen, er kriegt jetzt ein Bier, dann verstehe ich auch, was er gerade gemeint hat. Scheißegal, das war's mit uns, das war's für euch. Viel Spaß noch mit Dio und...
1: Ja, Raspe.
0: Dio, ja.

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1: Hallo und herzlich willkommen. Hier ist Radio Haspe und am Mikrofon begrüßt euch Elke. Ich freue mich riesig, heute eine ganz besondere Sendereihe fortzuführen, die mein Kollege Andi ins Leben gerufen hat. Wir sind bei Words 11 und das Wort des Tages ist natürlich weiterhin Love. In unserer 5. Ausgabe, also Words 11, Love 5, habe ich euch eine Mischung zusammengestellt, die zeigt, dass Liebe wirklich jede Facette hat. Von zuckersüß bis knallhart. Und wir steigen direkt ganz groß ein mit einem echten Giganten, Elton John. Er hat 1994 für den Disney-Klassiker Der König der Löwen diesen Song geschrieben. Zusammen mit dem Texter Tim Rice schuf er eine Ballade, die nicht nur einen Oscar gewann, sondern Elton auch einen Grammy einbrachte. Es ist dieser typische orchestrale Sound, den nur er so hinbekommt. Ein Lied über die Magie des Augenblicks. Hier ist für euch Can You Feel the Love Tonight?

Viele denken bei diesem Song sofort an Whitney Houston, aber das Original stammt von der Queen of Country höchstpersönlich, Dolly Parton. Sie schrieb den Song bereits 1973 als Abschiedsgruß an ihren Mentor Porter Wagoner. Wusstet ihr, dass Elvis Presley den Song fast gecovert hätte? Dolly lehnte aber ab, weil Elvis' Manager die Hälfte der Veröffentlichungsrechte wollte. Eine kluge Geschäftsfrau mit einer Stimme aus Gold. Hier ist Dolly Parton mit I Will Always Love You.

Jetzt wird es herrlich entspannt hier bei Radio Haspel. Wir gehen zurück in das Jahr 1972. Lobo mit bürgerlichem Namen Roland Kent-Lavoy landete mit diesem Softrock-Klassiker einen Welthit. Der Song strahlt diese typische 70er-Jahre-Leichtigkeit aus, obwohl es im Text eigentlich um die Sehnsucht nach einer unerreichbaren Liebe geht. Ein echtes Juwel für einen gemütlichen Nachmittag. Lobo mit I'd Love You to Want Me.

So, jetzt wird die Lederjacke angezogen. Dass Love nicht immer nur sanft sein muss, beweisen Judas Priest. Aus dem legendären 1988er Album Ram It Down stammt dieser Track. Rob Halford zeigt hier wieder einmal, warum er als Metal-Gott gilt. Lovezone ist purer, treibender Heavy Metal mit messerscharfen Riffs. Hier wird die Liebe mit ordentlich Hochspannung serviert.

Andy hatte in den letzten Sendungen ja schon Queen dabei. Aber an dieser Hymne kommen wir in Worlds 11, Love 5 einfach nicht vorbei. Freddie Mercury liebte Gospelmusik und das hört man hier in jeder Note. Er, Brian May und Roger Taylor haben ihre Stimmen so oft im Studio übereinander gelegt, dass es klingt wie ein riesiger Kirchenchor. Eine Suche nach der Liebe, die unter die Haut geht. Queen mit Somebody to Love.

Wir wechseln das Genre und tauchen ein in den Synthie-Pop der 80er. Depeche Mode veröffentlichten Strangelove 1987 als erste Single des Albums Music for the Masses. Der Song markierte ihren endgültigen Durchbruch in den USA. Es geht um die dunkleren, komplizierteren Seiten der Liebe. Eben eine seltsame Liebe. Markant, tanzbar und absolut zeitlos.

Es wird düster und episch. Die Sisters of Mercy sind die Ikonen des Gothic Rock. Temple of Love wurde ursprünglich 1983 veröffentlicht, aber die Version, die wir alle im Kopf haben, ist die Neuaufnahme von 1992 mit der israelischen Sängerin Ofra Haza. Dieser treibende Beat und Andrew Eldridge's tiefe Stimme erschaffen eine Atmosphäre, der man sich nicht entziehen kann. Ein echter Klassiker. Hier sind The Sisters of Mercy mit Temple of Love.

Jetzt wird es stimmgewaltig auf Radio Haspel. Whitney Houston nahm diesen Song 1985 für ihr Debütalbum auf. Ursprünglich war es ein Stück von George Benson, aber Whitney machte daraus eine Hymne über Selbstachtung und die Liebe zu sich selbst. Es war ihr dritter Nummer-1-Hit in Folge und festigte ihren Status als die Stimme ihrer Generation. Gänsehaut pur. Hier ist Whitney Houston mit The Greatest Love of All.

Ich hoffe, ihr seid noch wach, denn jetzt treten wir das Gaspedal wieder voll durch. Jetzt kommt Pantera mit This Love vom 1992er Meilenstein-Album Vulgar Display of Power. Der Song beginnt fast schon balladesk und ruhig, bricht dann aber in eine unglaubliche Härte aus. Ein perfektes Spiegelbild für eine Beziehung, die zwischen Zärtlichkeit und purer Wut schwankt. Ich finde, Dimebag Darrells Gitarrenarbeit ist hier einfach phänomenal.

1984 feierte Tina Turner mit diesem Song eines der größten Comebacks der Musikgeschichte. Eigentlich war das Lied für Cliff Richards oder Donna Summer gedacht, aber zum Glück landete es bei Tina. Sie verleiht dem Text über die Skepsis gegenüber der Liebe eine ganz eigene raue Note. Ein absoluter Meilenstein des Poprock. Hier ist Tina Turner mit What's Love Got to Do With It.

Damit kommen wir fast schon am Ende unserer heutigen Reise an. Das war sie, die 5. Ausgabe unserer Sendereihe Words 11 mit Love im Titel, hier auf Radio Haspel. Ich hoffe, dieser wilde Ritt durch die Welt der Liebeslieder hat euch genauso viel Spaß gemacht wie mir. Mein Name ist Elke und es war mir eine Ehre, Andis Reihe heute fortzuführen. Die Liebe hat viele Gesichter und noch viel mehr gute Songs. Bleibt uns treu, genießt die Musik und bis zum nächsten Mal, wenn es wieder heißt Words. Zum Abschluss ziehen wir nochmal alle Register des Stadionrocks. 1986 katapultierte dieser Song Bon Jovi mit dem Album Slippery When Wet in den Rock-Olymp. Geschrieben wurde die Nummer zusammen mit Desmond Child. Wusstet ihr, dass der Refrain ursprünglich für einen Song von Bonnie Tyler gedacht war? Zum Glück haben John und die Jungs daraus diesen Kracher gemacht. Ein Klassiker über die Liebe, die einen manchmal ganz schön alt aussehen lässt. Macht's gut und viel Spaß mit You Give Love a Bad Name.

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1: Ihr hört's am Jingle. Hier sind eure Pilots of the Airwaves. Hier sind Pradi und Joschi. Und hier ist eure Wunschsendung 3 für dich. Herzlich willkommen auf Radio Haspe. Natürlich seid ihr alle dabei. Wir freuen uns und wir sehen es an den Hörerzahlen, dass es immer, immer mehr werden. Und das ist nicht nur unser Verdienst, sondern das seid ihr selbst alle in Schuld, wie man hier in Haspe sagt. So, jetzt steigen wir auch gleich ein hier bei 3 für dich. Wir fangen an mit Conny. Das geht ins Saarland, wenn ich das richtig im Kopf habe. Und ein Dreierpack, das richtig auf die Ohren geht. Wir starten im hohen Norden von Deutschland mit Power Metal von Mob Rules. Ihr Kracher River of Pain stammt aus dem Jahr 2006. Ein echter Nackenbrecher, der zeigt, wie hymnischer Metal made in Germany klingen muss. Dann schalten wir die Zeitmaschine ein und fahren zurück ins Jahr 1994. Die Jungs von Pantera prügeln uns den ultimativen Groove-Metal-Klassiker I'm Broken um die Ohren. Ein Song, der Metal-Geschichte geschrieben hat. Das ist Aggression pur. Zum Finale wird's episch und symphonisch. Wir reisen nach Finnland, zu Nightwish. The Kingslayer liefert uns die perfekte Dosis Bombast-Metal vom 2000er Erfolgsalbum Wishmaster. Das sind die drei Songs, mit denen wir in den Abend starten. Hier ist Radio Haspe, hier ist 3 für dich, hier ist Bradi und natürlich werdet ihr auch gleich hier am Mikro den Joschi hören. Doch jetzt gibt's erstmal die Songs für Conny.

0: Ja, ich begrüße euch mit den Worten von Alice Cooper. Hello, Ray, let the show begin. We are ready. Ja klar, sind wir. DFT ist für euch da, die Juni-Ausgabe. Herzlich willkommen und ich sage, Brady, da hast du ja eine tolle Auswahl gefunden von der Conny. Starker Auftritt, starker Beginn hier. Und es geht weiter, bevor ich hier so euch einiges zu erzählen habe mit dem Slowy. Die Havel kommt wieder in Wallung. Das Brandenburger Tor steht immer noch, aber es wird gewackelig. Und wir haben hier dreimal Slowy mit Schandmaul und Geisterschiff. Dann Tool 46 and 2 und zu guter Letzt Crazy Town Butterfly. Drei ganz unterschiedliche Nummern aus Berlin gewünscht von unserem Stammgast hier oder Stammhörer, dem Slowy und seinem Team, die wieder gerne zuhören werden und von denen ich euch schöne Grüße bestellen soll. Und er schreibt, Radio Doshi, ich wiederhole mich gerne, ihr seid so klasse. Das war's erstmal hier aus dem Studio. Der Yoshi meldet sich kurz ab, denn der Brady ist wieder am Zuge.
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Das war ja mein echtes Brett, was Yoshi da rausgehauen hat für den Slowy aus Berlin. Schöne Grüße auch von mir nach Berlin und jetzt geht's weiter über den kleinen Kanal, durch die große Insel, rauf nach Manchester. Und wir freuen uns, dass Jay und seine Truppe wieder dabei sind. Sie schreiben, wir haben die Super 40 schwer gefeiert, ihr seid die Besten. Ja, was will man auch sonst machen? Ihr habt gewählt und es war natürlich wirklich top an Pfingsten, eure Top 40 spielen zu können. Vergesst nicht, die Flop 40 Parade ist schon eröffnet. Ihr könnt wählen, damit wir an Heiligabend wieder richtig Spaß haben und die schrecklichsten, gruseligsten Songs aller Zeiten spielen. Doch das machen wir jetzt nicht. Wir spielen jetzt die Wünsche für Jay. Und da starten wir im Jahr 85 mit den New Wave of British Heavy Metal Legenden von Saxon. Ihr epischer, zutiefst bewegender Track Broken Heroes ist die absolute Krönung ihres 7. Studioalbums. Eine Hymne für die Ewigkeit, die unter die Haut geht. Danach beamen wir uns direkt in die Neuzeit des Power Metal. Die glorreichen Walkings stürmen das Feld. Ihr mitreißender Song By the Blade schlägt gnadenlos zu. Pure epische Energie. Zum krönenden Abschluss bleiben wir im glorreichen Jahr 1985, wechseln aber das Land. Accept schießen uns mit Living for Tonight die pure Solinger Stahlkante um die Ohren. Ein absoluter Party- und Hackbanger-Garant vom legendären Meilenstein Metal Heart. Udo Dirk Schneiders Reibeisenstimme in Bestform. So, jetzt die Regler hoch oben in Manchester und überall auf der Welt, wo ihr uns hört. Hier ist Radio Aspis, 3 für dich und hier sind 3 für Jay.

So, bevor ich dir die nächsten Musikwünsche ankündige, erstmal vielen Dank, Jay, du hast mal wieder kräftig zugeschlagen. Ich habe was vor, eine neue Challenge gibt es, eine neue Wortspiel-Challenge, und zwar, wer ärgern die KI? Die KI, die erklärt zum Teil ja wirklich sehr ausführlich Dinge, manchmal liegt sie auch falsch. Und deswegen habe ich mir so ein paar Fragen überlegt, die ich so nach und nach mal so einstreue hier in den Sendungen, am Freitag und am Samstag natürlich. Und ihr könnt da gerne mitmachen mit euren Ideen. Ich sag nachher mal in der nächsten Rutsche so ein kleines Beispiel. Aber erstmal ist der Jochen Berochen dran. Der Mann, der nicht am Meer lebt, sondern in Gebelsberg. Und er hat ausgesucht die Rock-Göttin aus den USA. Lana Lane, Secrets of Astrology. Dabei mit einem Keywords ihr Ehemann, der Norweger. Soll man nicht glauben, dass dieser Mann ein Norweger ist? Aber ist er, der Erik Norländer, der heißt auch schon so. Und er ist einer der besten Keyboarder, die ich kenne. Zweiter Song, das ist Martin Murray, Spanish Tears. Eigentlich eine Institution bei Jethro Tull, aber irgendwann hat ihm Ian Anderson eröffnet, er will mit ihm nicht mehr weitermachen. Martin war ziemlich geknickt, aber hat musikalisch wieder neues Ufer gefunden und hat angedockt sozusagen. Und zu guter Letzt hier der dritte Song für den Jochen, Supertramp, Child of Vision. Das ist ein Kraftpaket zwischen Ray Davies und natürlich dem Roger Hodgson, die einander immer wieder so ein bisschen gegenseitig eingespielt haben, aber davon lebt ja diese Musik. Viel Spaß damit und gleich geht's weiter mit dem Brady.

Wir kommen aus Gevelsberg und bleiben in Gevelsberg und senden hier mal schöne Grüße an unseren Solar Music Man Andy. Denn der hat sich gedacht, warum nur Solar Music machen? Ich mach mal mit bei 3 für dich. Und wir starten lokal und brandaktuell mit Nebelreise. Da hast du eine echte rare Perle eingereicht. Ihr atmosphärisches Werk Gevelsberger Symphonie stammt frisch aus den Proberäumen und wurde als epische Live-Session verewigt. Ein echtes Ding für Kenner der regionalen Szene. Danach wird's sonnig und tanzbar mit Uno Ja. Die World Music und Reggae-Spezialisten mixen Stile aus aller Welt. Ihr mitreißender Feelgood-Song Ay Mi Amor erschien im Juni 2022 und bringt seitdem überall die Radios zum Vibrieren. Dann wird's typisch Andy-like, würde ich mal sagen. Jetzt kommt unser Solar Music Man voll zur Geltung. Wir beamen zurück ins Jahr 72 zu den Urvätern des deutschen Krautrock, Guru Guru. Ihr über 15-minütiger psychedelischer Meilenstein, immer wieder lustig, zieht uns direkt hinein in den genialen Wahnsinn. Meisterhaft produziert von der Legende Conny Plank. Ein zeitloser Irrertrip. Dafür steht Radio Aspe. Wir sind ebenfalls ein zeitloser Irrertrip mit irren Typen, wie ihr jetzt hier hören könnt. Auf geht's in die 3 für Andy. Viel Spaß beim Reinhören.

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immer lustig ist so ein passendes Stichwort. Ich fange mal an mit meiner Word-Challenge hier. Und zwar fragen wir doch mal die KI, wie gefährlich sind Wäschespinnen? Lasst euch mal über die Antwort überraschen. Macht mal weiter so. Aber es kommt noch mehr, ich verspreche euch das. Erstmal kommt der Michi rein. Michi 1904, sprich Schalke, Schalke. Und der Michi schreibt uns, coole Vorstellung Pfingsten, ich lege nach. Und das hat er getan. Drei für dich hat er drei Wünsche geäußert. Als erstes wären die amerikanischen Prog-Rocker, die Kansas mit Hold On. Gefolgt von einer britischen Bluesrock-Legende Free mit Wishing Well. Oft kopiert, aber sehr selten erreicht. Vielleicht von Gary Moore und, wer war es noch? Blackwood. Ja, okay, die beiden sind sehr akzeptabel, die Coverversion. Und als drittes Yes mit Sweet Dreams. Das ist die Auswahl für den Michi aus Herten. Ich grüße den Ruhrpott und klar, geht weiter hier mit dem Brady und ich bin mal gespannt, wen er zu präsentieren hat.

Der Michi aus Herten hat uns wieder ein bisschen runtergebracht von Guru Guru und diesem episch langen Psychedelic-Meisterwerk. Jetzt kommen wir zu unseren Keglerinnen und Keglern, zu Karin und Klaus. Immer schön in die Vollen, sagen sie. Ja, schön, dass ihr reingeklickt habt. Und für euch starten wir mit dem Großmeister des anspruchsvollen Art Rock, Peter Gabriel. Sein hypnotisches Meisterwerk Sky Blue entfaltet eine unglaubliche Tiefe. Ein Song wie ein weiter Horizont. In der Mitte drehen wir die Regler auf für die britischen Melodic Rocker von Dare. Kopf Darren Wharton zaubert mit Silent Hill eine absolute Traumhymne voller Sehnsucht. Das ist Gänsehaut pur. Das Finale für Karin und Klaus, da schalten wir um auf puren Hardrock mit Schockrocker Alice Cooper. Sein Track Burning Over zeigt ihn von seiner packenden, melodischen Seite. Eine wuchtige Powerballade, die 1991 auf dem Mega-Erfolgsalbum Hey Stupid einschlug und bis heute unter die Haut geht. Das sind die Wünsche für euch, Karin und Klaus, und eure Truppe. Also dreht die Lautsprecher auf. Hier kommt euer persönlicher Rock-Sonderzug, nur auf Radio Aspe.

Sag mal, Brady, das klang jetzt doch bei Karen und Klaus so, als würden sie ab und zu auch mal eine ruhige Kugel schieben und nicht immer nur in die Vollen. Aber es war wirklich tolle Musik, die sie sich ausgesucht haben. Und ich weiß, die Antje aus Ostfriesland, unsere Freundin aus Ostfriesland, freut sich auch über solche Musik, denn sie mag sie auch. Und sie schreibt auch Ostfrieslandfunk, danke Joschi und Brady. Und sie hat sich etwas ausgedacht, was sie mal schon lange nicht mehr gehört hat. Und das sind hier drei Songs, die beginnen mit Rainbow und Since You Have Been Gone. Ja, dann geht's weiter mit Black Velvet und Devil and Daughter. Tony Martin an den Vocals, immer wieder gerne gehört. Und dann kommt ein Klassiker aus Deutschland, die Band Lucifer's Friend. In der Hauptsache verdienten die Musiker ihr Geld bei James Last, beziehungsweise der Sänger, das war kein geringer als John Lawton, sein Geld bei den Les Humphreys Singers. Zusammen aber bildeten sie Lucifer's Friend, eine der frühen Hardrock- und Progressivrock-Bands, bevor er dann, der gute John Lawton, 1976 zu Uriah stieß, als Ersatz oder als Replacement, wie man so schön heute sagt, von David Byron. Hier ist es seine Wünsche, Antje, und viel Spaß dabei. Und Brady, du bist wieder an der Reihe.

So, und wer jetzt noch sagt, Radio Haspe spielt nur Lieder aus den 70ern, 80ern, der hat sich geirrt, denn wir haben hier das Dreierpack für Elke. Schön, dass du eingeschaltet hast. Wir spielen vom symphonischen Bombast bis hin zum brandneuen Power-Metal-Klängen und einem topaktuellen Kino-Highlight. Wir beginnen mit den holländischen Symphonic-Giganten Epica. Ihr epischer Song Wake the World, bei dem uns die Gaststimmen von Tommy Kaverick und Keyboard-Legende Phil Lanson verzaubern, ist ein echtes Highlight aus 2022. Weiter geht's knallhart mit Elegant Weapons. Richie Faulkner und seine Truppe haben erst kürzlich mit ihrem neuen Studioalbum Evolution für Furore gesorgt. Der Track Keeper of the Keys zeigt genau, warum dieses Supergroup aktuell so gefeiert wird. Ein Riffgewitter der Extraklasse vom April 2026. Und zum Abschluss für Elke gibt es einen ganz besonderen Leckerbissen für Film- und Popfans. Lady Gaga höchstpersönlich. Ihr aktueller Song Shape of a Woman stammt vom Soundtrack zum Film Der Teufel trägt Prada 2 und wurde im Mai 2026 veröffentlicht. Wahnsinnsstimme, Wahnsinnssound, Wahnsinns-Elke, Wahnsinnswünsche, Wahnsinns-Radio Haspe. Hier ist 3 für dich. Und jetzt geht's los in die Moderne.

Ja, die Elke und ihre Tendenz zu UAE hört man gerne raus. Für Lenzen hast du schon genannt, lieber Brady. Aber bei Elegant Weapons haben wir eine UAE-Vertretung. David Rimmer ist der Bassist von der Band und natürlich der Bassist von UAE. Aber kommen wir erstmal zum Tom ohne H. Tom ohne H. Er schreibt uns, seit einiger Zeit beschäftige ich mich mit Besonderheiten der Fauna. Ich glaube, das begann so in der Zeit, er ist ja früher auch für Bolschwism aufgetreten, als wir Corona hatten und man nicht so viel bühnentechnisch machen konnte. Und er schreibt dazu, hier folgendes, ein Uhu fliegt übers Meer, unter ihm ein Hai. Da grüßt der Uhu und sagt, Hai. Der Hai schaut hoch und wedelt mit der Flosse und ruft, Uhu. Ja, der ist richtig geil, klasse. Und hier kommt man jetzt auch zu sehr musikalischen Wünsche. Das ist einmal Marillion mit Afraid of Sunlight, dann Angra mit Heroes of Sand und ein Klassiker von der Band, die ich gerade am Anfang erwähnt habe, natürlich Rave vom Album Sweet Freedom. Zigfach vergoldet, verkauft, weltweit super Hits drauf wie Stealing und so weiter und so fort. Und hier mit If I Have the Time, ein fantastischer Track, wie ich finde, aus der Feder von Ken Hensley. Das sind Uri Heep aus dem Jahre 1973. Viel Spaß damit und Tom ohne H, liebe Grüße, danke für deine Beiträge.

Ohoho, da ist der Tom ohne Haar ja auch in die Fraktion der Flachwitzler eingetreten. Ja, okay, wir machen mal weiter mit etwas Ernsthaftem. Da muss ich mich erstmal räuspern. Wir sind beim Buchstaben H. Das sagt uns so viel wie: Jetzt kommen die Wünsche von Jörg aus Haspe. Und er schreibt: Bei H geht's weiter. Da könnte man Stunden oder Tage füllen. Die Hollies oder Hendrix waren mir aber zu einfach. Deshalb mal ein wilder Mix. Okay, fangen wir mal an mit deinem wilden Mix. Mal sehen, was ich dazu zu sagen habe. Wir starten im Jahr 1968 mit dem Schauspieler und Sänger Richard Harris. Sein monumentales MacArthur Park ist ein absolutes Meisterwerk des orchestralen Pop. Ein epischer Ritt eben. Danach wechseln wir rüber zu einer echten Country-Legende. Merle Haggard mit Okie from Muskogee hat er 1969 einen der berühmtesten und meist diskutierten Country-Songs aller Zeiten geschrieben. Zum Finale gibt's ein dickes Brett von einer Band, die vom Namen her auch eine deutsche Band sein könnte. Von den Vorreitern des Alternativ-Rock and Punk Hüsker Dü. Ihr packender, melodischer und zugleich wütender Song Don't Want to Know If You're Lonely schlug 1968 wie eine Bombe ein. Ja, dann lassen wir die Bombe auch mal hier einschlagen. Das sind die Wünsche von Jörg. Und ihr erinnert euch dran, das war der Buchstabe H. Und Jörg sagt uns dazu: Beim Buchstaben I wird die Auswahl dann etwas kleiner. Aber ich habe da schon einige Songs im Kopf. Also bis zum nächsten Monat. Tja, warten wir es ab. Jetzt hören wir erstmal die Wünsche für den Juni und den Jörg aus Haspel. Auf geht's mit Richard Harris und MacArthur Park.

MacArthur Park, einige euch werden sich daran erinnern, von euch hatte ich auch schon mal in der Sendung gehabt, denn ich hatte ihn vorgestellt, Richard Sherris, mit einer der längsten Singles, die ich kenne. Zudem hatten wir den Song auch bei den Long Songs, aber damals von Belgias Opera. Ja, und der Komponist dieses Songs, der Amerikaner, der hat viele Jahre später einen ganz großen Hit gehabt bei der Filmmusik zu Last Capricorn, den Titelsong gespielt von der Band America. Ja, ihr seht ja, Wissen ist keine Sache, sondern Wissen gibt's hier auch bei drei für dich. Und weiter geht's mit der Simone aus Ratingen. Simone, let's fetch, okay, Pfingsten so geil. Jetzt wieder DFD und danke dafür. Wir danken dir für deine wirklich treue Teilnahme in allen Bereichen, allen Wettbewerben, die wir so ausstrahlen. Du hast ja ausgesucht, damit es hier nicht zu weich wird. Loudness mit Crazy Nights. Star One, ja, der gute Herr Irion, sage ich gerne. Ihr wisst, wen ich meine. Sand Rider und Thunderhead mit Liar. Diese drei Kracher hier für euch. Und weiter geht's mit dem Brady. Viel Spaß erstmal mit den Wünschen von Simone.

Jetzt machen wir ein Shoutout nach Geldern. Hallo Bulli, aufwachen, deine Wünsche sind dran. Und für dich haben wir einen absolut deftigen, geschichtsträchtigen Blues-Psychedelic-Rock-Express, der deine Lautsprecher ordentlich zum Glühen bringen wird. Drei absolute Urgewalten der Musikgeschichte. Los geht's im Jahr 1966 mit der legendären britischen Supergroup Cream. Jack Bruce, Ginger Baker und Eric Clapton servieren uns mit Spoonful ein absolut monumentales Blues-Cover aus der Feder von Willie Dixon. Danach schalten wir um nach Birmingham zu dem Psychedelic-Pop-Rock-Pionieren The Move. Ihr packender, hochmelodischer Track Tonight schlug im Mai 1971 auf Platz 11 der UK-Charts ein. Ein echter Kulthit, mitgeschrieben vom genialen Jeff Lynne. Zum großen Finale für Bully packen wir die Sonnenbrillen aus und reisen tief nach Texas zu CC Top. Ihr Riffmonster Lagrange ist wohl einer der coolsten und dreckigsten Boogie-Rock-Songs, die je ein Tonstudio verlassen haben. Und das ist bis heute unerreicht. Hier sind deine drei Kracher, Bulli. Auf geht's, Regler hoch und genießen. Hier ist Radio Aspis 3 für dich und hier ist immer noch euer Music Pilot of the Airwaves, Bradi.

So, mein Freitag-Endspurt ist eingereicht. Ich habe jetzt noch eine Kandidatin, die ich auch gleich, die Petra, die auch gleich ihre Wünsche zu hören bekommt. Aber vorher habe ich noch einmal ein Beispiel für wir ärgern die KI. Und zwar fragt doch einfach mal die KI, ob es Nikotin gibt, ausschließlich für Musiker. Und ich kann euch sagen, die Antwort der KI wird ein Nein sein. Und ich sage euch, die KI irrt. War eine lange Nase. Guckt euch mal an, eine gewisse Tabaksorte aus den Niederlanden. Und wie heißt die? Drum. Ja, von wegen gibt es nicht nur für Musiker. Gibt's Drum. Egal, Petra, jetzt erstmal, was schreibst du uns für euch von RH? Also Radio Hospital gibt es nur Superlative. Vielen Dank dafür. Gebe ich dir und deiner Frau auch zurück. Bei den Wünschen, die ihr habt, die ist einfach klasse. Wir haben hier Wolfsbane mit Tears from a Fool und Lee Aaron, Only Human. Dazu noch zu guter Letzt, hier präsentiere ich heute Axel Rode Perl, Forever Angel. Dann mache ich Winke, Winke und übergebe das Mikro an den Brady, der hier den sogenannten Abschlussakkord, also drei Songs, noch präsentieren wird. Ich sag mal, bis morgen. Tschüss, euer Yoshi.

Ihr wisst ja, man soll gehen, wenn es am schönsten ist, auch wenn es schwerfällt. Der Yoshi hat das schon getan, der ist schon raus und hat sein Feierabendbierchen verdient. Ist ja auch schon spät heute. Aber das hält uns nicht davon ab, noch die Wünsche für Anja hier zu präsentieren. Wir starten im Jahr 1974 mit einer echten Sensation. Die schottische Röhre Lulu schnappt sich den David Bowie-Klassiker »The Man Who Sold the World«. Von Bowie höchstpersönlich produziert und mit feinstem Saxophon veredelt, schoss diese extrem coole Glam-Rock-Version als eigenständige Single bis auf Platz 3 der britischen Charts. Ein absolutes Meisterwerk. Dann machen wir es nochmal laut für handgemachten, dreckigen Rock'n'Roll von Dave Edmunds. Sein stampfender Mega-Hit »I Hear You Knocking«, bei dem er den Gesang stilecht durch eine Telefonleitung jagte, war 1970 ein weltweiter Nummer-1-Stürmer. Und zum Finale für heute Abend wird's emotional und atmosphärisch mit Talk Talk. Ich sag immer, das Lied beginnt mit einem Elefanten. Aber Mark Hollis und seine Truppe haben 1984 mit Such a Shame einen der tiefgründigsten und besten Synth-Pop-Songs des gesamten Jahrzehnts geliefert. Diese packende Hymne, inspiriert von dem Buch Der Würfler, ist das absolute Prachtstück auf ihrem legendären zweiten Studioalbum It's My Life. Das war 3 für dich für heute. Morgen Abend sind wir wieder da für euch mit dem zweiten Teil des Marathons an diesem Wochenende. Nicht vergessen, Sonntag gibt's diese Sendung als Replay, einmal zusammengeschnitten, ohne lästige Unterbrechung und dann so lang, wie sie dauert. Tja, so lang, wie sie dauert. Ich werde jetzt Feierabend machen, präsentiere euch noch die Songs von Anja, genießt die Nacht, genießt den Rest und ich sag mal bis morgen und tschüssi.

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0: Herzlich willkommen bei Radio Haspe. Heute mit sinnfreiem und sinnvollem Musikwissen mit Yoshi und Bradi. Wir haben diesen Take aufgezeichnet aus einer Laune heraus zwischen zwei Bier und fünf Schnaps. Deswegen ein bisschen Hintergrundgeräusche von einem Tischgespräch. Aber ich denke, das Musikwissen und die Auflockerung mit der passenden Musik wird euch gefallen. Hört mal rein, hier sind Yoshi und Bradi.
3: Ich habe heute ja deine Sendung gehört. Da war Pink Floyd zu Gast gewesen zum Schluss. Wie schon wir hier? Ne? Sid Barrett. Weiß nicht, ob ihr den Mann kennt oder ob der Name was sagt.
4: Also mein Musikverständnis reicht nicht so weit, dass ich Namen kenne, außer Hansi Hinterseher.
3: Okay.
4: Das ist ja der neue Drummer von den Toten Hosen, habe ich gehört. Oder der neue Frontmann soll das ja sogar werden. Aber
3: bei der Musik, ja, bei der Musik, ja, richtig. Sid Barrett war der erste Gitarrist von Pink Floyd. Man verbindet ja meistens mit Pink Floyd David Gilmour. Und Sid Barrett ist nach, glaube ich, drei Alben ausgestiegen, hat ein großes Problem mit Drogen und ist dann irgendwann 1977, als eben dieses berühmte Album Wish Over Here aufgetaucht und dann mal aufgenommen wurde, kam ins Studio und die haben ihn das gar nicht erkannt, weil er einfach total abgewrackt war. Ja, und daher kommt der Song Wish Over Here. Man hat ihm einfach alles Gute gewünscht, aber Sid Barrett ist mittlerweile schon seit einigen Jahren nicht mehr da, wo die Musik spielt, sondern ein paar Höhen höher.
4: Ach, aber ja, also der spielt jetzt mit den, mit, die alle schon oben sind in der
3: Jim
4: großen...
3: Morrison und so weiter.
4: Ja, richtig, Jimi genau, Hendrix ja. Und John ja. Wayne und Co.
3: Ja, John Wayne, okay. Ja, John Wayne reitet immer noch, richtig.
4: Vielleicht
3: genau.
4: Hat er Mundgitarre gespielt oder so.
3: Ja, gut, ja. Vielleicht mehr Country, so würde ich sagen.
4: Ja, könnte auch sein.
3: So Cowboy-Musik. Mm. Aber lass uns nochmal zu Pink Floyd zurückkommen.
0: Jetzt habt ihr den ersten Teil unseres Gesprächs geschafft. Hier ist Pink Floyd mit Wish You Were Here.
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0: Wir sind noch da, weiter geht's mit mir und Yoshi im Gespräch über sinnfreies und sinnvolles Musikwissen.
1: Eine Frage, Alan Parsons oder Alan Parsons Project, sagt er vielleicht was?
2: Ja, sicher, Projektband, ja. Deswegen nennt sie sich ja auch so.
1: Ja, und Alan Parsons war 1972, und da kommt wieder der Bezug zu Pink Floyd, Toningenieur. Das Dark Side of the Moon Album, was über Jahre in den Hitparaden war, nehmen wir mein erstes Pink Floyd Album auch, die Geschichte war dahinter, dass Alan Parsons der Produzent wurde, ist die Geschichte, sagt man, von Pink Floyd, The Dark of the Moon, ist sehr, sehr verkopft. Und der erste,
2: was ist verkopft?
1: Verkopft ist, dass im Prinzip weniger Leute begriffen, was eigentlich die Geschichte von The Dark of the Moon ist. Also ich kann es kurz erzählen so. Ist mein Eindruck, die Geschichte geht darum, ein Mann möchte zum Mond fliegen, während er aber auf der Fahrt zur Raumstation ist, verunglückt er und ist sein ganzes Leben nochmal so sein Gehirn an ihm vorbeilaufen. Da kommt Time, die Geschichten Money, The Great Gig in the Sky. So, und die interessante Geschichte ist, Alan Parsons kam erst zu Pink Floyd, nachdem sich der erste Toningenieur aufgehängt hatte.
2: Ach, das ist dieses, wo man immer diese Legende spinnt, hol ihn unter das Dach aus, komm, wie heißt denn das Stück? Mein Gott, ich komme jetzt echt nicht drauf.
1: Ich weiß, was du meinst.
2: Ja, du weißt, du kommst auch gerade nicht drauf. Ja, das ist das bekannte. Another Brick in the Wall.
1: Genau, richtig.
2: Ja, wo man sagt, der deutsche Kinderchor singt, hol ihn unter das Dach.
1: Richtig, genau. Und das ist immer auch so eine Allaktion. Und man sagt immer, das gehört zu dieser Geschichte. Zu The Dark Side of the Moon. So, und Alan Parsons hatte am Anfang wirklich nur seine Stuhlarm gemacht. Mittlerweile tritt er selbst ja live auf und mit sehr viel Erfolg.
0: Für euch gibt's jetzt Alan Parsons auf die Ohren. Hier ist Alan Parsons Project mit Lucifer.

0: Da sind wir wieder zurück vom Lucifer und vom Alan Parsons Project. Jetzt geht's weiter mit einer anderen Band. Welche das ist, wird euch Yoshi jetzt erzählen.
1: Jetzt gehe ich mal weiter, eine andere Band. Jerry Brom?
2: Sag mir nichts.
1: Kannst du dich vielleicht, na gut, jetzt bist jetzt so ein paar Tage jünger als ich, so an die frühen 80er erinnern, die ersten kommerziellen Fluggesellschaften? So, was heute EasyJet ist oder
2: Ryanair oder
1: Ryanair so. Oder wie sie alle heißen. Ja, das war Jerry Brom, das war ein Pionier dieses kommerziellen Flugverkehrs, war zugleich aber auch der Produzent einer der größten Bands, meiner Meinung nach, die du auch kennst, wenn ich den Namen sage, auch kennst, Uray.
2: Ja, die Produzenten sagen mir alle nichts. Den einzigen Produzenten, den ich jetzt so aus dem Namentlichen kennen würde, wäre hier Dieter Bohlen, ne? Weil den möchte man ja nicht singen hören. Ist ja gut, wenn er produziert, aber was die anderen singen, ist dann
1: der,
2: ja auch nichts.
1: Der Bohlen, den können wir mal holen, ne?
2: Ja, das ist wieder...
1: Der macht ja auch für einen Rollermarkt-Reklame, ne?
2: Der macht für alles, glaube ich.
1: Ja, und wobei Roller, gut, aber...
2: Das ist wie dieser, wie heißt der Trainer, den sie in Bayern jetzt mit dem Rollator wieder herholen werden?
1: Heinkes, du meinst Heinkes,
2: ja,
1: der
2: Jupp, ich, ja? Genau, ja.
1: Jupp Schrupp, ne? Jupp Schrupp und so.
2: Ich komme schon, Rollator in der Hand, ja.
1: Also ganz kurz nochmal zu Jerry Brown, also der hatte dann seine eigene Plattenfirma auch gegründet. Ich habe jetzt gerade einen Tabak geknistert. Darf man heutzutage
2: ja,
1: noch?
2: Ja, man darf heute alles auf den Tisch gesprochen. Wir haben auch noch Musik im Hintergrund, ja. Das dürfen wir auch nicht. Aber wir lassen sie einfach mal laufen.
1: Ich könnte jetzt mitsingen, aber möchte ich nicht. Also auf jeden Fall, Jerry Brom hat über 10, 12 Jahre wirklich super promotet und gemacht und getan. Die Jungs haben ja auch gutes Geld verdient. Aber dann hat er, wie gesagt, seine Probleme gekriegt. Mit seiner Plattenfirma, sage ich jetzt schon, mit seiner Fluggesellschaft. Aber die hat Fluggesellschaft, da passt Platte zu. Die hat er dann Platten gehabt. Sprich, der hat so ein ganzes Geld reingesteckt, hat also die Rechte verkauft und.
2: Der Junge hat Gedankensprünge, ich glaube, muss ich mal einen Schnaps ausgeben hier.
1: ja, manchmal ist ja das schön am spontanen so denken und ich war 1900, lass mich jetzt lügen oder auch nicht, 1993, Musikmesse Frankfurt. Und der ehemalige große Songwriter von Ray Kenensley, musikalisch, weil voll Gitarre, Orgel, Gesang, Bar und Komponist. Den habe ich da mal getroffen auf dieser Musikmesse und hat sich auch sehr gefreut, weil er war nicht zu dem damaligen Zeitpunkt nicht mehr so aktiv als Musiker.
2: Ja, aber Uriah Heep ist noch aktiv. Wir haben noch
1: ein Album raus, aber ja, richtig,
2: Uriah was auch wieder richtig ja, klasse, ja. Rockig ist.
1: Ja, die sind 80 Cent heraus, 82 hat Heep sich nochmal neu gefunden haben. Jetzt kommt der Hund noch dazu, komm Bruno, setz dich zu uns, hör uns zu. Auf jeden Fall erzählte mir dann Ken Hensley, er hätte einen Anruf von Gary Brom gekriegt, oder Jerry Brom. Und ja, wäre alles gut und so weiter. Und dann gibt es eine ganz tolle Geschichte, die dann Ken Hensley aufgeklärt hat, dass wenn jetzt, das ist jetzt für die Hardcore-Uriah-Fans, die kennen 8 Miles High, das Album, was zwischen Fallen Angels und Conquest aufgenommen worden ist. Damals noch mit dem Sänger John Lawton, den kennt man von Les Humphreys, der war auch mal in The Purple geschickt, bla und Lucifer's Friends. Dieses Album ist aufgenommen worden, aber nie veröffentlicht worden. Und es gab immer das Gerücht, dass angeblich jemand bei Ken Hensley, der damals schon in den USA lebte, eingebrochen wäre und dieses Acetat, das waren ja früher noch Schallplatten, da gab es noch keine CDs in dem Sinne, geraubt worden ist. Und Ken Hensley hat mir dann ganz klar gesagt, hi Ken, wenn du mich in den USA hörst, da hätten wir uns ein paar Mal schon mal geschrieben, Ken, hört mich jetzt im Moment nicht, ja gut, aber das ist ein Gerücht. Dieses Acetat hat nur einer besessen, Jerry Brogan, der das dann über, was ich nicht, dunkle Märkte vertickert, um da nochmal Geld zu machen.
0: Jetzt haben wir so viel über Ken Hensley gehört, jetzt wollen wir ihn auch mal musikalisch zu Wort kommen lassen. Hier ist Ken Hensley mit dem großen Uriah Heep-Hit Lady in Black.

0: 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Das ist für mich die eindeutig beste Version von Lady in Black, gespielt von Ken Hensley. Wir sind wieder zurück und haben noch einen Teil. Es geht weiter um Uriah Heep, aber andere Bandmitglieder.
1: Und das ist nie irgendwie offiziell oder inoffiziell dann erschienen?
2: Das ist nie erschienen, nein.
1: Es hat inoffiziell auch nicht, weil wenn er doch da Geschäfte mitgemacht hat, muss das da irgendwo geblieben sein.
2: Es gibt natürlich Weißpressungen, wie das so schön heißt. Und es gibt auch mittlerweile diverse Heap-Best-Offs, wo dann Stücke drauf sind. Aber das Album 8 Mile Heights, zwischen 1979 und 80 aufgenommen, ist offiziell nie aufgetaucht. Und es wurde bisher auch eigentlich kein Song gespielt. Ich muss mich korrigieren. Zwei Songs von diesem Album sind dann von dem neuen Sänger John Stroman 1980 reingesungen worden. Klatscher war ja vorher. Feelings und noch ein weiterer Song.
1: Feelings ist ein recht ruhiger Song. War das ganze Album so?
2: Conquest war... Nein, sagen wir mal so, nein, gehen wir mal zurück zu Edmar Zeil. Das waren die sogenannten Les Heap Singers. Das haben dann die knallharten Glory Fans gesagt, weil diese Musik immer verzeichter wurde. Die hatten sehr großen kommerziellen Erfolg mit Innocent Victim in Deutschland, mit Thrill Me, der Single, mit so einigen Songs. Und ich habe auch mal mit Bugs drüber gesprochen, die sagten, ja, wir sind da einer Richtung gefolgt, weil wir einfach nochmal ganz groß rauskommen wollten.
1: Gut, kann man verstehen. Ja. Man muss ja irgendwo sehen, dass die Kohle stimmt.
2: Ja, ja.
0: Da wir alle Zeit für Musik haben, können wir es uns auch erlauben, 10 Minuten 32 Uriah Heep zu spielen. Hier ist Uriah Heep mit July Morning.

0: Ja, wir sind noch da, auch nach fast 11 Minuten Musik. Hier ist immer noch Radio Haspe und ihr hört das Tischgespräch zwischen Bradi und Yoshi. Wir sind auch noch da und drehen für euch noch einmal auf. Es geht weiter mit dem sinnfreien und sinnvollen Musikwissen.
1: Was hat sich denn, hat sich aus den ganzen Bandmitgliedern von Uriah Heep noch irgendwas entwickelt? Hat da irgendwer noch eine Solo-Karriere gemacht, ist zu anderen Bands gegangen oder?
2: Gut, da ist die Spitze was an. Der erste Schlagzeuger von Uriah Heep 1970 ist er zur Elton John Band gegangen. Die hatten auch mal California Freedom oder was ich mit ihm Song gehabt. John Lorden hat Gunhill ein bisschen was probiert. Daryl Byron, der Sänger ist dort, Gary Thane ist tot. Großer Musiker. Trevor Bowler kam von Spiders of Mars, der Devil Boy Band. Leider auch schon verstorben. Es waren nicht mehr so viele, die von Uriah weggegangen sind und große Karriere gemacht haben. John Sloman ist einfach verbrannt. Der war bei Uriah ganz groß angesagt, hat dann Abnehmen mit Gary Moore gemacht, hat einige Soloalben rausgebracht. Aber ja, Lee Kerslake hat noch ein paar Aufnahmen gemacht, der musste aus Wunderland ausschreiben. Aber diese große Karriere gab es natürlich nur noch bei Uriah.
1: Und was ist aus der Urband noch geblieben bis heute?
2: Ja, da muss man ganz klar sagen, Mick Box, der Gitarrist, er war Gründungsmitglied mit David Byron. Wie gesagt, David Byron ist 1985 verstorben, Ken Hensley kam ein bisschen später danach, ist 80 ausgestiegen. Mick Box ist das Urmitglied, spielt jetzt im 51. Jahr bei der Band, wird auch weiterhin, ich denke mal, ist mittlerweile 74 oder 73 oder 74. Obwohl hat er noch auf der Bühne fahren und seine Klampfe spielen und seine Songs schreiben, hat er richtig tolle Musiker dabei, die nachgewachsen sind und ja, long live Uriah Heep.
1: Was will man sonst noch dazu sagen?
0: Das war's für heute mit dem sinnvollen und sinnfreien Musikwissen mit Yoshi und Bradi. Ich bedanke mich bei Jürgen für dieses Tischgespräch und hoffe, dass wir das irgendwann mal bald wieder fortsetzen können, wenn die Corona-Bedingungen es erlauben. Ansonsten machen wir es eben virtuell. Wir kriegen das schon hin, wir können Töne aufzeichnen. So, wir waren bei Mick Box. Ja, da habe ich ein bisschen gesucht und habe ein Hommage an die Doors gefunden. Hier sind Mark Stein und Mick Box mit La Fermetli.

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Einen der ganz Großen dürfen wir natürlich nicht vergessen. Hier ist David Byron mit Man Full of Yesterdays.

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